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1: Mit Ben Jenichen und diesen Themen. Großeinsatz der Feuerwehren in Eisenach. Neue Rettungswache in Engelsbach vorgestellt. Europafest in Eisenach mit vielen verschiedenen Angeboten. Und neue Rosenkönigin in Bad Langensalza wurde vorgestellt. Die Berufsfeuerwehr Eisenach und alle freiwilligen Feuerwehren der Stadt waren am Sonntag, dem 3. Mai, mit insgesamt 112 Einsatzkräften und 21 Fahrzeugen im Einsatz. Am frühen Morgen war zunächst ein Kleinbrand an den Bahngleisen in der Langensalzer Straße gemeldet worden. Vor Ort stellte sich heraus, dass im rückwärtigen Bereich eines dort ansässigen Holzfachmarkts ein Schuppen gebrannt hat. Das Feuer griff schnell auf die Lagerhalle über. Im Georgenthaler Ortsteil Engelsbach im Landkreis Gotha ist am Montag, dem 4. Mai, die neue Rettungswache im Gemeindehaus vorgestellt worden. Wie das Landratsamt Gotha mitteilte, ist die Wache nach den Umbauarbeiten jetzt rund um die Uhr besetzt.

0: Bereits seit Januar ist dort der neue Rettungstransportwagen für die Region Friedrichroda und Tambach-Dietharz stationiert. Laut Landratsamt fahren die Helfer im Schritt 5 Einsätze pro Tag. Insgesamt hat die Landgemeinde Georgenthal rund 160.000 Euro in die Umbauarbeiten im Gemeindehaus investiert. Betrieben wird die Wache von der Rettungsambulanz Gotha GmbH, die auch für die Standorte in Waltershausen, Ohrdruf und Wandersleben zuständig sind. Die Entscheidung für die neue Wache war ein Beschluss des Rettungsdienstbeirates. Die vergangenen 4 Monate hätten bereits gezeigt, dass die Entscheidung für den Standort richtig war, hieß es vom Landratsamt. Im südwestlichen Teil des Landkreises Gotha konnte dadurch schneller Hilfe geleistet werden. Gleichzeitig präsentierte die Rettungsambulanz Gotha am Montag 2 neue Rettungs- und einen Notarztwagen für künftige Einsätze im Kreis. Die Fahrzeuge haben insgesamt 800.000 Euro gekostet. Am Samstag, dem 9. Mai, findet in Eisenach von 10 bis 14 Uhr auf dem Markt ein Fest zum Europatag und zum Tag der Städtebauförderung statt. Dabei wird gezeigt, wie Europa konkret vor Ort wirkt, wie zum Beispiel durch Förderprojekte wie die Wartburg Arena im Industriedenkmal O1, die mit Hilfe von EU-Mitteln entsteht. Besucher können die neue Arena mit Hilfe von VR-Brillen virtuell erkunden und so einen Eindruck vom fertigen Gebäude gewinnen. Außerdem informiert die Stadt über weitere EU-geförderte Projekte, zum Beispiel Hochwasserschutzmaßnahmen und Dorferneuerung. Neben Infoständen gibt es Mitmachangebote und ein Bühnenprogramm mit Musik, Tanz, Akrobatik und Gesprächsrunden zur Stadtbauförderung. Das Wartburg-Radio sendet an diesem Tag von 9 bis 14 Uhr live vom Europafest auf dem Marktplatz in Eisenach. Die 22-jährige Leonie Kurzinoga ist die 14. Rosenkönigin von Bad Langensalza. Die Betriebswirtin für Steuerrecht ist am Montag, dem 4. Mai, im Rosengarten ihrer Heimatstadt vorgestellt worden. Am 20. Juni wird sie auch dort gekrönt. So tritt die Nachfolge von Maxima Rang an, die in den letzten beiden Jahren die Stadt und deren Rosentradition repräsentiert hat. Bis zur Krönung müssen noch ein Kleid geschneidert und Autogrammkarten gedruckt werden. Leonie freut sich nach eigenen Angaben auf ihr Ehrenamt und die vielen Termine. Schon als Kind ist sie immer mit ihrem Urgroßvater im Cadillac mitgefahren, wenn der die Rosenkönigin gefahren hat. Es ist deshalb ein Kindheitstraum gewesen, auch einmal Rosenkönigin zu sein. Ich liebe diese Stadt und unter Menschen zu sein, sagt Leonie. Sie ist Mitglied im Boxverein und beim Langensalzer Karnevalsclub. Das waren die Regionalnachrichten mit Ben Jenichen vom Wartburg Radio 96,5.
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1: Seminar. Die schlechte Laune des Assistenten war im ganzen Seminarraum des Institutes für Elektrotechnik an der TU Dresden zu spüren. Wir sahen ihm förmlich an, was er dachte. Noch so spät abends eine Veranstaltung. Da habe ich mich den lieben langen Tag mit dieser begriffsstutzigen Jugend herumgeschlagen. Dass die nichts lernen wollen, einfach unvorstellbar. Und das sollen eines Tages Diplom-Ingenieure werden? Was kommt da auf uns zu? So schwer verständlich kann die E-Technik doch nicht sein. Oh, da sitzt ja inmitten des fast pennenden Völkchens eine einzige junge Dame. Die mache ich jetzt fertig. Irgendwie muss ich mir doch ein Erfolgserlebnis verschaffen. Einen Tageshöhepunkt, einen Ausgleich für alle diese Erniedrigungen, die man doch einem zukünftigen Nationalpreisträger, ach, was sage ich da, einem kommenden Nobelpreis-Aspiranten nicht zufügen sollte. Und er warf seinen provozierenden Blick auf mich, rief mich auf, verlangte, dass ich an die Tafel kommen und dort einen Nachweis in Zusammenhang mit Wechselstrom führen sollte. Naja, nicht jedermanns Sache, so coram publico zu reagieren. Ich nahm mein Schicksal an, machte mich gleich ans Werk, zeichnete freihändig einen Einheitskreis, entwickelte aus diesen die erforderliche Sinuskurve, stellte die Formeln auf und führte völlig vertieft in meine Aufgabe die erste, zweite und dritte Ableitung mit den nötigen Erklärungen dazu durch. Der Platz an der Tafel reichte gerade so aus. Dass es inzwischen im Raum still geworden war, bemerkte ich nicht. Der Assistent stand an der Seite und sah mir zu. Fertig. Ich drehte mich um. Stand in einer lautlosen Leere mit hochrotem Kopf. Nach einer Pause, die mir endlos erschien, klopften meine Kommilitonen Beifall, den ich verwirrt entgegennahm. War das ehrlich gemeint? Vom Assistenten kam kein Ton. Er stand da wie ein Ölgötze. Mir rutschte das Herz in die Kniekehlen. Thema verfehlt? Endlich regte er sich. Alle Achtung, so etwas habe ich noch nie erlebt. Wissen Sie, dass Sie auch pädagogisch sehr begabt sind? Wie Sie das dargestellt und erläutert haben? Einfach genial. Nein, nicht abwischen, das muss ich meinem Professor zeigen. Sie bekommen von mir eine 1 mit Stern. Und Sie, meine Herren, nehmen Sie sich ein Beispiel an dieser jungen Dame. Hätte es denn einer von Ihnen besser gekonnt? Na, sehen Sie. Ich weiß nicht, mit welchem Gefühl der Assistent nach Hause ging. Sicher musste er seine anfänglich schlechte Laune korrigieren. Mein Inneres jedoch kann ich noch heute beschreiben. Froh war ich natürlich über die Bewertung. Aber er hätte mich nicht fragen dürfen, was die Ergebnisse der Ableitung für die Praxis bedeuten. Da wäre ich doch mächtig ins Schleudern geraten. Die E-Technik gehörte von jeher nicht gerade zu meinen Interessensgebieten, was mein Physiklehrer an der Oberschule mit seinem an die Feuerzangenbowle angelegenen Ausspruch verbockt hatte. Da stellen wir uns ganz einfach mal vor, dass sich im Draht lauter kleine Männchen befinden, die sich immer anstoßen, wenn Strom kommt. Na, klasse. Und das bei meiner Fantasie. Mein Erfolgserlebnis im Institut für E-Technik an der TU Dresden verdanke ich also eher meinem Mathelehrer. Mathe, eines meiner Lieblingsfächer. Und Rettung in allen möglichen kniffligen Situationen. Man kann nie wissen, wozu man sein Wissen gebrauchen kann.

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1: Alternative Süßmacher in der Kritik. In Rezepten lese ich häufig von alternativen Süßmachern wie Kokosblütenzucker, Reissirup oder getrockneten Früchten. Sind sie wirklich besser als Haushaltszucker? Fragt eine Leserin der Thüringer Allgemeine. Laura Müller von der Verbraucherzentrale Thüringen klärt auf: Nein, nicht wirklich. Kokosblütenzucker, Reissirup oder getrocknete Früchte klingen zwar gesünder als Haushaltszucker, enthalten aber ebenfalls viel Zucker und Kalorien. Viele dieser Alternativen sind zudem teurer als Haushaltszucker. Sie rät, regionale Produkte wie Apfel- oder Birnendicksaft oder Zuckerrübensirup sind nachhaltiger. Wer Schritt für Schritt weniger süß, gewöhnt sich daran, dass Lebensmittel auch mit weniger Süße gut schmecken. Das war ein Beitrag von Elke Ziegler.

Liebe Hörerinnen und Hörer von Wartburg Radio 96.5, hier ist wieder Gisela Schmidt aus Bergen auf Rügen. Und just vor einem Jahr, am 1. Mai, bin ich hierher gezogen. Auf die wunderschöne Insel, wo andere Urlaub machen, da wohne ich. Ja, mein Schwiegersohn hat den Transporter gefahren und am selben Tag haben wir dann noch die ganzen Kartons in meine Wohnung geladen. Und nun bin ich hier schon ein Jahr und angekommen. Ja, der Mai beginnt wunderbar mit einem Feiertag. Sie wissen schon, Tag der Arbeit. Ja, aber da arbeiten wir nicht, sondern wir feiern. Und wir können ein bisschen nachdenken, wer für uns arbeitet, und wir haben ja auch selber gearbeitet, und was uns das bringt. Gleich heute Morgen habe ich den Mann begrüßt, der die große Wiese mäht, hier vor meinem Haus, und mein kleines Räschen in meinem Garten auch schon gemäht hat. Ich ging auf ihn zu und ich hatte noch ein Osterkärtchen und habe mich darauf bedankt für seine Arbeit und ihm einen guten Mai gewünscht und einen guten Tag. Und wenn ich mit meiner Bibellese fertig bin, gehe ich zum Friseur, zur Friseuse und lass mich schön machen mit Kopfmassage. Ich genieße das. Auch eine Arbeit, die mir zukommt, die mir zugute ist, und ich werde ihr dann auch ein Osterkärtchen geben und ein kleines Trinkgeld. Ja, Menschen, die für uns Arbeit machen. Anschließend gehe ich zu Rewe und da ist ein kleines Kaffee. Ich esse eine Bockwurst und einen Salat dazu und bedanke mich bei den Verkäufern und natürlich auch bei den Bäckern. Arbeit, die für uns gemacht wird. Und neulich war ich mit meinem Sohn auf dem Zug, den Odeck fährt er über die Insel als Lokführer, und ich stand mit vorne in der Lok und konnte zusehen, wie zuverlässig mein Sohn diese Arbeit leistet und von seinen Kollegen anerkannt ist, und ich freue mich darüber. Liebe Hörerinnen und Hörer, Sie kennen auch viele Leute, die für Sie arbeiten. Vielleicht sind Sie schon in Rente, haben Ihr Leben lang selbst auch gearbeitet und können sich jetzt bei denen bedanken, die Arbeit leisten. Dafür ist der 1. Mai gut, einfach mal darüber nachzudenken. Ja, und den Leuten zu danken. Freilich, das gehört dazu. Und schauen Sie genau hin, der Schriftsteller Antoine de Saint-Exupéry hat in dem Buch Der kleine Prinz gesagt, man sieht nur mit dem Herzen gut. Schauen Sie genau hin, welche Arbeit Menschen für Sie tun, bedanken Sie sich und haben Sie einen guten Tag. Es ist kein kirchlicher Feiertag, ein weltlicher, aber man kann trotzdem an diesem Tag Gott für alles Schöne danken. Wir haben ein wunderbares Wetter hier oben, ich hoffe, ihr auch. Und genießt den Tag, macht was Schönes draus. Ich grüße euch, liebe Hörerinnen und Hörer vom Wartburg Radio 96.5 und wünsche einen wunderschönen Mai. Alles neu macht der Mai. Kennt ihr ja dieses Lied. Tschüss, Gisela Schmidt. Ja, beinahe hätte ich es vergessen, liebe Hörerinnen und Hörer. Ich bedanke mich auch bei den Leuten im Wartburg Radio, die eine wunderbare Arbeit leisten und meine Sendung an Sie weitersenden. Ganz herzliche Grüße an das ganze Team. Gisela Schmidt.

Was gibt es nur in Deutschland? Hi, liebe Hörer von Wortburg Radio, ich habe mir Gedanken darüber gemacht, was gibt es nur in Deutschland? Was ist typisch deutsch? Nur in Deutschland gibt es die freie Fahrt für freie Bürger. Auf 13.000 Autobahnkilometer warte ich auf das Schild mit den 5 schwarzen schrägen Streifen, das immer seltener zu sehen ist. Ab diesem Schild darf ich so schnell fahren, wie ich will oder kann. Mein Fuß drückt eine Delle in das Bodenblech. Im Tank bildet sich ein Strudel. Rasen bis zum nächsten Stau, der Baustelle oder dem Tankstellenstopp. Es ist die Freiheitsliebe der Deutschen, die ihn nach dem Tanken am liebsten mit dem Bargeld bezahlen lässt. Es lassen sich damit Spuren auf der Datenautobahn verwischen. An Weimar und Dessau vorbeikommend, wendet sich dein Blick dem Bauhaus zu. Gebäude, Möbel, Lampen und Geschirr sind praktisch und gleichzeitig schick. Masse mit Klasse zu bezahlbaren Preisen. Walter Gropius hat 1919 die Bauhausschule gegründet. Dass auch Massenware ein gutes Design verdient, ist ein Gedanke, der zum Beispiel die schwedische Firma IKEA groß gemacht hat.

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1: Dass die Rezepte auf Papier gedruckt werden, haben wir dem Johannes Gutenberg zu verdanken. Er hat den Buchdruck erfunden.

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1: Den Anfang für unsere digitalisierte Welt hat 1941 Konrad Zuse gemacht. Seine ersten Schritte in die Computerwelt kannst du im Deutschen Museum in München bestaunen. Wer will, der kann Konrad Zuse in seinem Zuhause in Hünfeld besuchen. Dort wohnte er bis 1995.

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1: Damit Stecker und Steckdosen immer, aber auch immer zusammenpassen, dafür sorgt seit mehr als 100 Jahren die DIN, die deutsche Industrienorm. Weltweit bekannt ist die DIN EN ISO 216 als Norm für das Blatt Papier, auf dem du gerade schreibst.

Es war ein Nürnberger, der im Mittelalter den ersten Globus hergestellt hatte. Weil da Amerika noch nicht entdeckt war, deshalb fehlt Amerika auf dem ersten Globus der Welt. 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Geschrieben wird auf der ganzen Welt mit dem lateinischen Alphabet. Ein Buchstabe hat das Alleinstellungsmerkmal, es gibt ihn nur im Deutschen. Das scharfe S, auch SZ genannt. Die Engländer sagen zu diesem typisch deutschen Buchstaben German B. Das funktioniert allerdings nicht immer, wenn zum Beispiel aus weißer Schnee dann der Weiberschnee wird. Missverständnisse sind da unausweichlich.

Völlig unbemerkt haben sich viele französische Wörter in unsere Sprache eingeschlichen. Das Fenster, der Karton, das Büro oder die Dekoration. Um einiges auffälliger sind die Wörter Fisimatenden, Portemonnaie und Trottoir, der Bürgersteig. Warum sich Frankreich und Deutschland sprachlich so nahe sind, das kann durchaus daran liegen, dass die Franzosen mal vor sehr, sehr langer Zeit die heutigen Franken gewesen sind. Da sind mal ein paar Franken weiter westlich gewandert und haben sich in der Nähe vom heutigen Paris niedergelassen. Im Deutschen lassen sich noch weitere Einflüsse finden, aus dem Italienischen, dem Englischen, dem Slawischen und dem Griechischen. Hoffentlich wird die deutsche Sprache nicht weggegendert wegen der kulturellen Aneignung. 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

Eine der jüngeren typisch deutschen Erfindungen ist das FKK. Der erste FKK-Strand wurde 1920 auf Sylt eröffnet. Seinen Höhepunkt erreichte die Freikörperkultur in der DDR. Das Nacktbaden wurde von der sozialistischen Partei und Staatsführung großzügig geduldet. Es gab ja eh keine schönen Klamotten zu kaufen.

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1: Was gäbe es sonst noch als typisch deutsch? Der Fußball mit scharfen SZ, die Gartenzwerge, die Glühbirne, das Auto, die Gummibärchen, Helgoland und die Auslandskrankenversicherung. Weil meine Sendezeit zu Ende ist, muss ich jetzt mit der Auflistung, was typisch deutsch ist, aufhören. Tschüss von Dieter Meisel aus Flohseligenthal im schönen Thüringen.
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1: Kreislauf. Der Frühling ist ein ungestümer Bursch. Er kommt mit Macht und die Natur ist seine Braut. Die ersten Blüten schmücken seine Wege, sie grüßen zart die Vogelschar, die wieder heimwärts strebt. Der Sommer wartet, bis dem Lenz die Kraft vergeht, dann tritt er auf und zeigt sich von der besten Seite mit Tagesglut und lauen Nächten, Musik und Tanz im schönen Land. Die Zeit befiehlt dem Herbst, dass er dem heißen Spuk ein End bereite. Behutsam schickt er Nebel, auch für die Bäume Festtagskleider, und alle Welt lobt seine Ernte. Bis dann der erste Schnee bedeutet, dass nun ein letzter Takt beginnt. Mutter Natur zieht sich zurück, sie ruht sich aus, um dann dem rastlosen Gesellen, dem, der sich Frühling nennt, ein Comeback zu erlauben. Kreislauf.

0: Nun bin ich bald 66 Jahre alt. Hier ein Zipperlein, dort ein Wehwehchen. Ich muss kuren, mir noch ein wenig Lebenslust bereiten. Bloß gut im Kopf scheint alles noch in Ordnung zu sein. So bleibe ich aufnahmefähig für allerlei Anregungen. Die Reise über Eisenach lasse ich mir aber nicht nehmen. Wer weiß, wann ich wieder einmal Wald und Flur genießen kann. Rings um die Stadt, in der ich mich immer gerne aufgehalten habe. Ach, Sie wissen nicht, wer ich bin? Mein Name ist Johann Wolfgang von Goethe.
1: Vom Schlossvogt, freundlich und hilfreich empfangen, übernachtete Goethe am 24. Mai 1815 in Eisenach. Er war auf dem Weg nach Wiesbaden, der Hauptstadt des Herzogtums Hessen-Nassau, wo ihm die Kur im Vorjahr gut bekommen war und wo er bei dem weiteren Aufenthalt im Rheingau über Kunst und Weltgeschichte auch manches Moralische und Religiöse gehört und gesehen hatte.
0: Mehr als 30 Gedichte waren im Vorjahr für den westöstlichen Divan entstanden, und wieder wende ich mich der persischen Poesie zu. Nach der Abfahrt von Eisenach schreibe ich an Christiane, mich hätten unterwegs die guten Geister des Orients besucht und mancherlei Gutes eingegeben, wovon vieles zu Papier gebracht wurde.
1: In Wiesbaden trank er das heilkräftige Wasser und badete, befasste sich mit ausgedehnten Ausflügen, mit der geologischen Struktur der Landschaft, sammelte Mineralien, bewunderte trotz zunehmender Gichtschmerzen gemeinsam mit dem Kunstsammler Sulpice-Bossuary zahlreiche Gemälde und Kunstschätze in der nahen und weiteren Umgebung. Doch diesmal berührte ihn auch aktuelles politisches Geschehen, da Napoleon von Elba zurückkehrte und für 100 Tage erneut die Macht an sich riss. In der Schlacht bei Waterloo am 18. Juni 1815 siegten Engländer, Preußen, Hessen, Braunschweiger, Niederländer, Hannoveraner und Österreicher über die napoleonischen Truppen, wobei die Verluste der Hessen-Nassauer im Rheingau zu Leid, Schmerz und Trauer führten, was Goethe dort unmittelbar miterlebte. Auf Wunsch der Tochter des weimarischen Herzogpaars, Erbgroßherzogin Caroline von Mecklenburg-Schwerin, begann Goethe am Entwurf eines Denkmals für den in Waterloo siegreichen Marschall Blücher mitzuwirken, das dann in Rostock errichtet worden ist. Mit dem preußischen Staatsminister Freiherrn vom Stein fuhr er auf einem Nachen rheinabwärts bis Köln, wo beide sachkundig durch den Dom geführt wurden. Auf der Rückfahrt besichtigten sie Sehenswürdiges in Bonn, Kloster Maria Laach und Koblenz. In Mainz empfand Goethe, dass er mehr vom Römischen als vom Griechischen angezogen wurde. In Heidelberg beeindruckte ihn die wertvolle Gemäldesammlung der Brüder Bossuary. Gedanklich arbeitete er bereits an seinem umfassenden Aufsatz über Kunst und Altertum am Rhein und Main. Außerdem beschäftigte ihn in diesen Wochen nach 28 Jahren seine italienische Reise. Und es entstanden weitere Gedichte für den westöstlichen Divan. Oft las er diese im kleinen geselligen Kreis vor. Gestärkt und durch viele Eindrücke bereichert, begann er am 7. Oktober die Rückreise. In Frankfurt traf er nochmals Verwandte, Freunde und Bekannte und fuhr dann weiter nach Darmstadt, Karlsruhe und Heidelberg. Dort hatte ihn vor 40 Jahren der Ruf nach Weimar erreicht. 5 Monate war Goethe im Rheingau. Über Würzburg, Meiningen und Gotha erreichte er am 11. Oktober 1815 wohlbehalten Weimar.

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0: 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Von Sandra Blume. 17. Kapitel vom Wasser.
1: Teil 1.
0: Materie. Substantiv feminin die. Erstens Sammelbezeichnung für alles, was Masse besitzt und Raum beansprucht. In der Antike unterschied man die vier Elemente Wasser, Feuer, Erde und Luft, heute die Aggregatzustände fest, flüssig oder gasförmig. Zweitens, nach der indogermanischen Wortwurzel Mater, der Mutterstoff, aus dem alle Dinge hervorgehen. Am frühen Morgen, kurz vor Sonnenaufgang, liegt die Treffurter Werraaue in Nebel und Eis. Ich habe die Stadt der einstigen drei Werrafurten, denen Treffurt den Namen verdankt, mit ihrer stolzen Burg, den steilen Gässchen, ihrem immensen Schatz denkmalgeschützter Fachwerkhäuser hinter mir gelassen und bin auf dem ehemaligen Kolonnenweg der Grenze unterwegs. Randvoll von den üppigen Niederschlägen der letzten Wochen strömt die Werra unmittelbar neben den Betonplatten, die den Weg pflastern. Wirbelnder Flussrauch steigt auf und verweht. Auf der gegenüberliegenden Seite des Weges liegt eine herrliche Wildnis. Frühere Kiesgruben und eine Altarmsenke waren über Jahrzehnte im militärischen Sperrgebiet unzugänglich. So konnte sich die Aue beinahe ungestört entwickeln. Schilfröhrichte und Riedgräser umstehen kleinere und größere Wasserflächen. Bruchweiden, Schwarzerlen und andere Gehölze bilden sumpfige Dickichte, in deren Senken sich brackiges Wasser sammelt. An diesem Januarmorgen liegt Raureif auf den Ufern des Flusses und alle stehenden Wasserflächen sind von einer Eishaut überzogen. Im Kiessee verharren zwei Höckerschwäne auf einer kleinen Stelle offenen Wassers, die Köpfe einander zugewandt, so still und unbeweglich, als ob auch sie eingefroren wären. Im Geäst der Weide über mir klopft ein Buntspecht im Staccato Beute aus dem Holz. Die Sonne gießt ihre ersten Strahlen über die Aue. Da hallt das laute Flügelschlagen des Schwans über den vereisten See. Er beginnt auf der Wasserstelle zu schaukeln. Heftig klatscht sein Leib auf und nieder. Das Eis hebt an zu singen. Ein Geräusch, wie ich es nie zuvor vernommen habe. Es klirrt, knistert und sirrt. Das bebende Eis erfüllt die Morgenluft mit einem gläsernen Tönen, aber bricht nicht. Der Schwan ändert seine Taktik und wirft sich gegen die Eiskante des Wasserlochs. Heftiger reibt sich das Eis an den Ufern und hält noch immer stand. Die Schwäne müssen sich gedulden, auf die Wärme der Sonne warten und darauf, dass sie das Eis schmilzt. Das Seen, manchmal auch Bäche und Flüsse, sich im Winter mit einer gefrorenen Haut überziehen, ist uns von Kind auf vertraut. Dennoch ist dies ein sehr eigentümliches Verhalten für eine Flüssigkeit. Wenn Materie gefriert, rücken ihre Moleküle für gewöhnlich enger zusammen. Die große Mehrheit der Stoffe auf der Erde ist im festen Zustand dichter als im flüssigen. Beim Wasser verhält es sich unter einer Temperatur von 4 Grad anders. Es dehnt sich aus und wird weniger dicht. Darum schwimmt das Eis oben auf dem Wasser, anstatt zum Grund abzusinken. Diese Anomalie ist für das Leben von Tieren und Pflanzen im Wasser überlebenswichtig. Am Boden von Seen und Teichen, von Bächen und Flüssen bildet sich unter dem Eis eine wärmende Wasserschicht, die nicht gefriert und in der die Wasserbewohner den Winter überstehen. H2O ist die wahrscheinlich einzige Formel, die jeder Mensch kennt. Zwei Wasserstoffatome verbinden sich mit einem Sauerstoffatom. Es entsteht ein bananenförmiges Wassermolekül. Das klingt einfach. Dennoch ist Wasser auf einzigartige Weise merkwürdig und gibt den Forschern bis heute Rätsel auf. Seltsamerweise gefriert heißes Wasser schneller als kaltes. Den Grund dafür hat noch niemand schlüssig erklären können. Wasser hat die enorme Fähigkeit, andere Moleküle zu umschließen und ihnen dabei dennoch die Möglichkeit zu Bewegung und Entfaltung zu geben. Das ist nicht nur die Grundvoraussetzung für den Genuss von Tee oder Kakao, sondern für die Entstehung des Lebens überhaupt. Wenn Wasser gefriert, enthüllt es eine unvergleichliche Schönheit. Eiszapfen, die sich an Felsüberhängen und Dächern bilden, Raureif, der sich als zerbrechliche Nadeln überall festsetzt und dem Wind entgegenwächst, Eisblumen, die am Fenster erblühen, und der Schnee. Jede Schneeflocke ist sechseckig und einzigartig. Es gibt keine, die exakt wie eine andere ist. Je feuchter und wärmer die Luft, desto zarter und verästelter wachsen die kleinen Sterne. Ich haue auf eine verschneite Werraue gehofft, aber der Schnee reichte dieses Mal nicht bis hinunter in die Flusstäler. Noch viel seltener als Schnee kommt das Phänomen der Eiswiesen vor. Dies geschieht, wenn der Fluss nach einem Tauwetter oder starken Regenfällen über die Ufer tritt und dann unvermittelt ein mächtiger Frost einsetzt. Die überfluteten Wiesen gefrieren zu festen, endlosen, spiegelnden Eisflächen. Das gelbe Gras schimmert unbeweglich unter dem Eispanzer. Eingeschlossene Luftblasen knacken gefährlich, wenn die Kufen darüber hinweggleiten. Es gehört zu meinen schönsten Wintererinnerungen, mit Schlittschuhen über das weite Eis längs der Werra zu fliegen. In den letzten Jahrzehnten habe ich es nur 3-mal erlebt. In früheren Jahrhunderten gefror die Werra in manchem strengen Winter derart, dass die Menschen sogar auf dem Fluss Schlittschuh laufen konnten. Ich verlasse den Kiessee, sein singendes Eis und die harrenden Schwäne. Zurück auf dem Kolonnenweg erreiche ich wenig später das ehemalige Flusssperrwerk und betrete hessischen Boden. Die Betonplatten enden. Ein Pfad führt fortan am Werraufer entlang bis zu einer vereisten, hölzernen Brücke über einem Wasserlauf. Das Frankenloch, ein beinahe verlandeter Altarm der Werra, konnte dank eines Renaturierungsprojektes über diese Flutmulde wieder mit dem Fluss verbunden werden. Hinter dem hölzernen Steig öffnet sich das Tal. Wiesen breiten sich an beiden Ufern aus. Über Kilometer hin ziehen sie sich bis hinüber zu den Wäldern an den Hängen des Heldrasteines. Auf meine Wanderungen zurückschauend hat man die Werra zu Recht Wiesenfluss genannt. Wiesenauen sind der bestimmende Anblick großer Teile der Flusslandschaft. Wie auf einer Perlenkette mit kleineren und größeren Abständen reihen sich Natur- und Landschaftsschutzgebiete entlang der Werra. Gleich Trittsteinen verbinden sie die Lebensräume von Tieren und Pflanzen miteinander, deren Bestände auf diese Weise der Verinselung entgehen, sich austauschen und erhalten können. Der Blick in die Wiesen und hinauf zum muschelkalkhellen Massiv des hohen Berggipfels begleitet mich in den kommenden Tagen.
2: 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Von Sandra Blume. 17. 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
1: Teil 1.

Heute setzen wir unsere Reihe Eisenacher Persönlichkeiten mit einem Porträt des Kunstmäzens Kurt Elschner fort. Am 27. Januar 1876 wurde Kurt Elschner, eine herausragende Persönlichkeit der deutschen Hotellerie, geboren. 1920 erwarb er neben zahlreichen anderen Hotels das größte Hotel Europas, das Excelsior in Berlin. 1923 pachtete er die Wartburg-Gaststätte, die ihn eng mit Eisenach verband. Er liebte die Stadt, die Burg und ihre herrliche Umgebung. Er stiftete der Stadt eine Gemäldesammlung, die etwa 70 Exponate umfasste. Ihr Domizil wurden die angrenzenden Räume des Rokokosaals im Stadtschloss. Die Sammlung umfasst hauptsächlich Werke der Malerei der zweiten Hälfte des 19. Jahrhunderts. Auf dem heutigen Kunstmarkt würden die Kunstwerke einen außerordentlichen Preis erzielen und Aufmerksamkeit erregen. Zu Elschners 50. Geburtstag wurde er zum Ehrenbürger Eisenachs ernannt. Den damals recht kahlen Theaterplatz ließ er durch den Eulenspiegelbrunnen verschönern, den er stiftete und der am 6. August 1927 unter großer Anteilnahme der Bevölkerung feierlich eingeweiht wurde. Über zwei große Brunnenbecken erhob sich eine hohe Säule, auf der Eulenspiegel auf einem Esel thronte. Leider musste dieser hübsche Brunnen in den 70er Jahren einem stählernen Gebilde, welches einen Sowjetstern darstellte, weichen. Am 12. Dezember 1963 starb Kurt Elschner in Erfurt. Eisenach schuldet ihm Dank, denn er trug zur kulturellen Attraktivität unserer Stadt bei. Das war ein Beitrag von Elke Ziegler.

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1: Hallo, ich bin Rosa Mitzner, hier vom Wartburgradio 96,5 und heute befinde ich mich im Familienberatungszentrum hier in Eisenach mit Katrin Mitzner. Sie ist die Leiterin des Familienberatungszentrums und auch Beraterin.
2: Hallo Rosa, schön, dass du da bist. Herzlich willkommen.
1: Was ist denn überhaupt eine Beratungsstelle oder ein Beratungszentrum?
2: Ja, du hast jetzt ja schon gleich beides genannt. Also eine Beratungsstelle ist eine Einrichtung, die Hilfe anbietet und Unterstützung bei verschiedensten Problemen, also Problemlagen, Krisen und auch Notlagen. Und wir sind aber jetzt keine einzelne Beratungsstelle, sondern, wie du schon gesagt hast, ein Familienberatungszentrum und vereinigen drei Beratungsstellen unter einem Dach.
1: Das heißt, ihr seid eine integrierte Beratungsstelle.
2: Ja, das war auch früher mal unser Name. Der war so ein bisschen komplizierter. Das hieß integrierte psychologische Beratungsstelle. Und weil man das immer erklären musste, was ich jetzt gar nicht so schlecht fand, weil dadurch konnten wir gleich sagen, dass wir eben auch drei Dienste tatsächlich sind, haben wir uns aber der Einfachheit halber Familienberatungszentrum genannt.
1: Was sind denn diese drei Bereiche?
2: Das ist einmal die Erziehungs- und Familienberatung. Das ist der Teil, auch wo ich auch als Beraterin arbeite. Und da geht es darum, dass wir eben Familien unterstützen bei verschiedensten Problemlagen. Also wenn es Schulprobleme gibt, in psychischen Krisen, bei Trennung und Scheidung werden wir auch tätig. Und wir beraten dann also sowohl Kinder als auch Eltern als auch Großeltern, also alles, was so mit Familie und Kindern zu tun hat. Die zweite Beratungsstelle ist die Schwangeren- und Schwangeren-Konfliktberatung. Hier geht es um Fragen rund um die Mutterschaft und um die Schwangerschaft. Auch Familiengründung ist hier ein Thema und auch die Beratungsscheine werden hier ausgestellt. Dann gibt es auch noch so Beratung bei vertraulicher Geburt und so alles, was so mit Schwangerschaft und Familiengründung zu tun hat. Der dritte Teil ist der Kinder- und Jugendschutzdienst Zebra. Nennt er sich. Hier finden Kinder und Jugendliche Hilfe und Beratung, die körperliche, seelische und sexuelle Gewalt

0: erfahren haben und auch Vernachlässigung. Die Kinder und Jugendlichen können sich selbst hier melden. Oft werden wir durch Fachkräfte aufmerksam gemacht. Also in den Kindergärten, Schulen vermitteln auch die Kinder und Jugendlichen zu uns. Es geht auch um Beratung bei Verdacht um Kindeswohlgefährdung und die Hilfe bei der Bewältigung der Folgen und Auswirkungen erfahrener Gewalt.
1: Also kann man zusammenfassend alle drei Bereiche hier in dem Familienberatungszentrum in Eisenach finden. Und du arbeitest in dem Bereich Erziehungs- und Familienberatung.
0: Ja, genau.

0: Ich bin Rosa Mitzner hier vom Wartburg Radio 96,5 und unterhalte mich mit Katrin Mitzner, der Leiterin des Familienberatungszentrums in Eisenach. Mich würde interessieren, wer denn eigentlich alles so zu euch kommen kann.
1: Das ist unterschiedlich je nach Bereich. Grundsätzlich kommt alles, was mit Familie zu tun hat. Also in die Erziehungs- und Familienberatung kommen eben Kinder und Jugendliche und Eltern. In die Schwangeren-Konfliktberatung kommen die Schwangeren mit ihren Partnern. Und in den Kinder- und Jugendschutzdienst kommen die auch wieder Kinder und Jugendliche und auch die Fachleute, die eben da beraten werden wollen, was Kindeswohlgefährdung betrifft.
0: Mit welchen Problemen und Anliegen kann man kommen? Also natürlich erklärt sich das vielleicht auch von selber. Aber ich weiß persönlich auch, dass zum Beispiel mal eine Freundin hierher gekommen ist, die in der Schule Stress hat. Heißt das, man kann auch mit solchen Problemen hierher kommen?
1: Ja, genau. Also solche Menschen können zu uns kommen. Also Schüler kommen häufig mit schulischen Problemen oder wenn sie gemobbt werden oder wenn sie Schulangst haben. Da kommen oft auch die Eltern auf uns zu, wenn es so darum geht, dass die Schule vermieden wird. Aber es kommen auch genauso, also jetzt wenn man bei den Kindern und Jugendlichen, kommen auch Kinder und Jugendliche, die ganz großen Liebeskummer haben, denen es total schlecht geht. Oder die vielleicht Konflikte mit ihren Eltern haben und das nicht so und dabei Unterstützung brauchen. Oder was ja auch oft vorkommt, so bei Jugendlichen, jetzt Probleme mit den Freunden, im Freundeskreis, ne, sich ausgeschlossen fühlen. Das ist wieder dieser Bereich Mobbing. Solche Kinder und Jugendlichen kommen zu uns. Und eine ganz typische Erziehungsberatung ist auch Eltern, die sagen, mein Kind kann nicht einschlafen und sind total übermüdet oder kommen Mütter mit Schreibabys oder, was ich vorhin jetzt schon gesagt habe, so dieser Bereich Trennung und Scheidung, da gibt es ja auch noch den ganzen Bereich Paarberatung, also wenn Eltern so Konflikte haben, vielleicht schon bevor das so schlimm geworden ist, können die auch gerne kommen und das ist ja für die Familie auch sehr hilfreich, wenn Eltern sich unterstützen lassen.
0: Ja, das glaube ich auch. Wie läuft das dann ab? Also kann man einfach zu euch kommen oder ruft man da besser vorher an? Wie findet denn die Anmeldung statt?
1: Wir sind ein sogenanntes niedrigschwelliges Angebot. Das heißt, die Menschen können auf allen Wegen, also sie können persönlich kommen. Wir befinden uns hier ziemlich zentral im Rotkreuzweg 1, sind jetzt erst letztes Jahr umgezogen, da waren wir aber auch sehr zentral. Jetzt sind wir im Rotkreuzweg 1 zu finden und da kann man direkt hinkommen, meldet sich an, also die Anmeldung ist besetzt zu den Anmeldezeiten und dann werden die Fälle verteilt unter den Beratern und die bekommen dann Termine. Man kann aber auch genauso anrufen oder auch per Mail sich anmelden, wobei bei per Mail haben wir meistens auch noch Rückfragen, also ist schon gut, wenn die Leute dann telefonisch oder eben direkt kommen. Manchmal ist auch so, dass, wie du jetzt sagst, vorhin von deiner Freundin, jemand anders schon mal hier war, vielleicht die Eltern, die Jugendliche hergebracht haben oder den Jugendlichen und dann der seinen Freundin mitbringt oder den Freund, weil er merkt, die haben irgendwie Probleme, das geht auch.
0: Wie sieht das denn aus mit den Kosten für eine Beratung?
1: Unsere Beratung ist grundsätzlich kostenfrei, also in allen drei Bereichen. Das ist sozusagen das Angebot, was die Stadt oder jede Stadt auch zur Verfügung stellt, dass eben Familien auch Unterstützung bekommen. Kostenfrei und auch anonym. Das ist vielleicht auch nochmal wichtig. Also man hat die Möglichkeit, man muss nicht seinen Namen nennen, man kann anonym auch sich anmelden. Und dann gehört noch dazu, das ist auch ein wichtiger Punkt, wir unterliegen alle der Schweigepflicht. Das heißt, wenn jetzt ein Jugendlicher kommt und nicht möchte, dass das weitererzählt wird, dann wird das auch beachtet. Wenn wir merken, dass da so eine Gefährdung im Raum steht, dann reden wir mit dem Jugendlichen und sprechen darüber, wie weit es denn gut wäre, dass er sich noch an andere Vertrauenspersonen wendet. Aber wir würden das nicht hinter dem Rücken der Menschen machen.
0: Wie sieht das denn aus? Wie werdet ihr finanziert, wenn eine Beratung kostenlos ist?
1: Grundsätzlich, also diese drei Bereiche werden unterschiedlich finanziert, aber grundsätzlich stehen dafür kommunale Mittel zur Verfügung. In der Schwangerenberatung sind es auch nochmal die Landesmittel, also da kommen Landesmittel, sind sozusagen ein sogenannter fördermittelabhängiger Bereich. Dann geht auch ein Teil aus den Eigenmitteln unseres Trägers, der Diakonie Stiftung Thüringen, da rein. Zusätzlich bekommen wir auch öfter Spendengelder. Also wir werben auch für Spenden. Damit können wir uns dann noch andere Sachen leisten, wie die mit der Ausstattung zu tun haben oder Spielgeräte für Kinder, solche Dinge.

0: Ich bin Rosa Mitzner hier vom Wartburg Radio 96,5 und unterhalte mich mit Katrin Mitzner, der Leiterin des Familienberatungszentrums hier in Eisenach. Was sind denn deine Aufgaben als Leiterin des Beratungszentrums?
1: Also als Leitung, das ist relativ viel. Ich habe grundsätzlich die fachliche Verantwortung hier für alle drei Bereiche. Ich habe viel Verwaltung auch zu tun. Die Öffentlichkeitsarbeit ist auch mein Bereich, sozusagen wie die Außendarstellung der Beratungsstelle nach außen. Dann bin ich auch in Gremien viel unterwegs. Ganz viel ist auch Vernetzung, ein Thema Kooperation mit den ganzen Partnern hier im Kreis. Das ist so der Leitungsanteil. Dann bin ich aber eben auch Beraterin, das hatte ich vorhin ja schon gesagt, in der Erziehungs- und Familienberatung. Und da geht es um Beratung und Therapie. Ich bin ja Psychologin von Haus aus und das ist auch die Arbeit, die ich am liebsten mache. Man muss aber jetzt nicht Psychologin sein, um eine Beratungsstelle zu leiten. Das können auch Sozialarbeiter oder Sozialpädagogen machen, auch Erziehungswissenschaftler. Wichtig ist, dass man eine therapeutische Zusatzqualifikation hat in der Erziehungs- und Familienberatung, weil man ja die Menschen berät und auch therapeutisch arbeitet. Und diese therapeutische Arbeit oder beraterische Arbeit, das macht mir auch am meisten Spaß.
0: Seit wann arbeitest du denn hier im Familienberatungszentrum?
1: Ich arbeite hier seit 2001, also 24 Jahre. Daran sieht man ja auch, dass ich das sehr gerne mache.
0: Allerdings. Und wie lange gibt es die Beratungsstelle schon hier in Eisenach?
1: Die gibt es schon seit 1993. Damals gegründet als Erziehungs- und Familienberatungsstelle. Dann kam die Schwangeren- und Schwangerenkonfliktberatung dazu. Und dann ganz zum Schluss, das ist unser jüngster Dienst, 2006 kam dann der Kinder- und Jugendschutz dazu.

0: Ich bin Rosa Mitzner hier vom Wartburg Radio 96,5 und unterhalte mich mit Katrin Mitzner, der Leiterin des Familienberatungszentrums in Eisenach. Wie schaffst du es, wenn du nach Hause kommst, deine Arbeit hinter dir zu lassen? Weil ich kann mir auch vorstellen, dass du viele unschöne Geschichten erlebst in deinem Arbeitsalltag. Und wie geht das, dass du nach Hause kommst und das nicht mit nach Hause nimmst?
1: Also das stimmt, das ist schon, ich höre viele Sachen, die auch erschütternd sind. Ich meine, ich höre auch viele schöne Dinge. Das ist sehr nah am Leben, was ich so höre. Und ich meine, jetzt das nicht mit nach Hause zu nehmen, das ist jetzt, wenn man so Berufsanfänger ist, ist es wirklich schwer. Aber das ist, glaube ich, ein Punkt, die Erfahrung. Ich mache das jetzt ja schon, du hast ja vorhin gefragt, ich mache das jetzt ja schon, also genau diesen Bereich mache ich ja schon seit jetzt 25 Jahren. Und dadurch gewöhnt, also man kann sich ja an schwere Schicksale jetzt nicht so wirklich gewöhnen, aber es ist so eine Gewohnheit auch, das hinter mir zu lassen, sonst würde ich ja auch irgendwie Schlafstörungen bekommen und würde mich nicht mehr wohlfühlen. Also da muss ich auch auf meine seelische und psychische Gesundheit aufpassen. Das ist eins, ne? Also die Berufserfahrung macht das, aber dann ist natürlich grundsätzlich, wenn man sich da therapeutisch auch orientiert oder sich ausbildet, lernt man das auch in der Berufsausbildung. Es gehört dazu, dass man solche Sachen auch trennen kann und dass man sich da auch von lösen kann wieder. Und das dritte, der dritte Punkt, auch ein ganz wichtiger, ist, dass sich meine Arbeit sehr wirksam anfühlt. Also ich habe wirklich das Gefühl, wenn ich hier so für Menschen da sein kann, dass ich dann was in diesem Leben auch bewirken kann und unterstützen kann. Und das ist natürlich was, was sehr gut tut. Ich glaube, wichtig ist, finde ich, dass ich tatsächlich persönlich auch stabil aufgestellt bin. Also, dass ich eine gute Familie im Rücken habe, dass ich Freunde habe, dass ich meinen Hobbys nachgehe, auch dafür sorge, dass ich mich entspanne. Also all das ist wichtig. Ich meine, das ist für alle wichtig, aber ich glaube auch gerade in dem Bereich jetzt, um solche Sachen auch auszugleichen und dann auch wieder voller Kraft für die Menschen da zu sein. Ja, letztendlich ist das ja auch einfach so, wie das Leben ist. Also das, was ich hier höre, das sind eben, habe ich ja eben auch eigentlich schon gesagt, ne, dass es sozusagen aus dem Leben heraus ist und das Leben besteht eben aus diesen Dingen auch. Und dann ist es schön, da wirksam sein zu können. Ein Punkt, der mir auch noch einfällt dazu, ist, dass ja meine Stelle auch auch ein großer Teil aus Leitung besteht. Und das ist schon auch ein Ausgleich. Ich habe ja vorhin so ein bisschen geschimpft, Verwaltung, darüber schimpfen viele Menschen, dass zu viel verwaltet wird. Aber es ist eben auch notwendig. Das empfinde ich auch nicht so als Ausgleich. Aber was ich als wirklichen Ausgleich empfinde, ist die ganze Personalführung. Also, dass ich drauf gucke, wie das Team so zusammen funktioniert, Fallbesprechungen mache, Supervision, Intervision, also solche Geschichten, die einfach auch dazu gehören. Und das ist ja auch nochmal eine andere Perspektive. Also es ist sehr vielfältig, was diese Bereiche betrifft. Und das Klientel ist natürlich auch sehr vielfältig. Es ist, wenn ich jetzt nur immer kleine Kinder hätte, denen es irgendwie schlecht geht oder also immer nur einen Bereich, dann wäre das auch nochmal belastender. Aber es ist halt, das Schöne in dieser Arbeit ist, dass ich halt wirklich, also vom Kleinstkind bis zur Oma oder Opa, alles auch habe. So. Und das ist auch eine Abwechslung und die aus allen Bereichen des Lebens kommt das so. Und das ist schon, naja, wie jetzt eben auch schon gesagt, sehr am Leben dran. Insgesamt möchte ich einfach auch nochmal sagen, das ist eine Arbeit, die total viel Spaß macht. Also das ist wirklich, die mache ich sehr, sehr gerne.
0: Dann bedanke ich mich ganz herzlich für das interessante Gespräch und möchte am Ende nochmal sagen, wo man euch finden kann. Und zwar ist das der Rotkreuzweg 1 hier in Eisenach. Und ja, herzlichen Dank, Katrin Mitzner.
1: Ja, danke schön ebenfalls. Es war sehr angenehm, mit dir zu sprechen.

0: Ich war im Gespräch mit Katrin Mitzner, der Leiterin des Familienberatungszentrums in Eisenach. Diese kann man finden am Rotkreuzweg 1 in Eisenach. Wenn Sie Kontakt zu der Beratungsstelle aufnehmen wollen, dann telefonisch unter der Nummer 03691 24 3x die 960. 03691 24 3x die 960 oder auf der Website unter www.diakonie-th.de. Das war eine Sendung von Rosa Mitzner hier im Wartburg Radio 96,5.
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2: Und hier sind sie, John, Paul, George and Ringo. 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

Montagabend, Oldieabend, gleiche Stelle, gleiche Welle. Einen wunderschönen guten Abend, sagt der Norbert, die Oldiesocker aus Seebach.

Einen wunderschönen guten Abend. Liebe Hörer in nahem Fern. Mit den Beatles und ihren Digital Ride vom 9.4.1965 ging es wieder heute in der Oldie-Stunde, heute am 4. Mai. Und wir haben ja 66 Jahre Beatles, Jubiläum. Da habe ich wieder was gefunden in den Aufzeichnungen. 1962 spielten die Beatles im April und Mai im Hamburger Star Club. Am Schlagzeug sitzt noch Beat Best. Ihre Wohnung ist das Bambi, ein ausgedientes Kino in Hamburger. In Hamburger Ortsteil, wo die vielen Schmuddelkinos sind. Im Oktober und November kamen die Beatles zum letzten Mal in den Star Club und diesmal saß Ringo am Schlagzeug. Ihre erste Platte Love Me Do stand gerade auf Platz 17 der englischen Hitparade. Viel Spaß und gute Haltung hier in der Oldie-Stunde.

Die Melodie sagt es uns schon immer an dieser Stelle. Der Kult-Uldi. Viel Spaß dazu. Aus dem Jahre 1958. Danny Matt, Danny Mann und ihren Hula-Hoop. Und sie war eine Schlagersängerin und Schauspielerin aus Deutschland.

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1: Tag, liebe Beat-Freunde. Nun ist es endlich soweit. 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
0: Und heute aus dem Beat-Club Nummer 5 vom 12. Februar 1966. Zweimal die Beatles. Vom 3.12.1965 einmal We Can Walk It Out und einmal D-Tripper. Auf geht's.

Heute in der Oldie-Stunde Hits im Doppelpack. Und mit einem britischen und deutschen Bob-Sänger möchte ich beginnen. Chris Andrews, einmal aus dem Jahre 1969, Carol O'Kay und im Anschluss die Predi Belinda.

die Oldie-Stunde hier, wo die Oldies zu Hause sind. Und nun habe ich eine 1969 gegründete Gesangsgruppe mitgebracht aus Hamburg, die Les Humphreys Singers. Aus dem Jahr 1973, einmal Mama Lou und im Anschluss Karneval. Hey!

Ja, ist die Ulti-Stunde mit der Ulti-Socke, den Avatar-Seebach Seebach. Und den könnt ihr erreichen unter folgender Telefonnummer 03 6929 65 67 67. Ruft an. Und nun wieder etwas pure Musikgeschichte hier im Wartburg Radio. Wir haben ja eben die Les Humphrey Singers gehört. Und in dieser Formation haben damals angefangen mit ihrer Karriere die Liz Mitchell von Boney M., Jürgen Drews, bekannt, ein Bett in Kornfeld, und natürlich auch Sally Carr von der Gruppe Middle of the Road. Und nun habe ich die Disco-Formation aufliegen. Boney M., einmal aus dem Jahre 1970, Hurray, Hurray is a Holiday, und aus dem Jahr 1978, Rivers of Babylon, und das ist, Moment, muss ich mal nachschauen, auf, ah ja,

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1: Immer noch nach die Ulti-Stunde und heute ist es ja ein wunderschöner Tag, wenn man dann ausschaut. Das Wetter heute war ja sowas von super. Und weiter geht's mit Boni M.

Immer wieder schön die Musik unserer Kindheit und unserer Jugend. Und ich möchte nicht vergessen, diesmal in der Oldie-Stunde, alle Hörer ganz lieb zu grüßen hier aus dem Studio 1 vom Wartburg Radio, eurem Burger Radio in Eisenach. Auch alle Radiomacher, viele liebe Grüße. Wir sehen uns hoffentlich dieses Jahr zum Jubiläum. Und ich darf nicht vergessen, auch an die Fans der Buddies Musik aus der Demannstraße. Und da kommen wir jetzt dazu. Und zwar zu...

Hier ist die Oldie-Stunde mit dem Norbert am Mikrofon und heute auch in der Oldie-Stunde wieder Musik und Schlager aus unserer DDR. Und da habe ich einmal mitgebracht aus dem Jahre 77 von den Buddys Wilde Jahre und aus dem Jahre 1984 die Rockerrente, wo ich ganz lieb damit auch alle Rentner grüßen möchte, die hier in dieser Sendung zuhören.

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auch heute Abend wieder hier in der Oldiestunde die Schlagerecke. Und da habe ich heute mitgebracht aus Österreich eine Rock-Comic-Band, die EAV. Und da hören wir aus dem Jahre 1965 den Märchenprinz und aus dem Jahr 1990 Ding Dong.

0: Möchtet, am Mittwoch um 12 Uhr kommt die Wiederholung.
1: Heute ist nicht alle Tage. Ich komme wieder, keine Frage.

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1: Kreislauf. Der Frühling ist ein ungestümer Bursch. Er kommt mit Macht und die Natur ist seine Braut. Die ersten Blüten schmücken seine Wege, sie grüßen zart die Vogelschar, die wieder heimwärts strebt. Der Sommer wartet, bis dem Lenz die Kraft vergeht, dann tritt er auf und zeigt sich von der besten Seite mit Tagesglut und lauen Nächten, Musik und Tanz im schönen Land. Die Zeit befiehlt dem Herbst, dass er dem heißen Spuk ein End bereite. Behutsam schickt er Nebel, auch für die Bäume Festtagskleider, und alle Welt lobt seine Ernte. Bis dann der erste Schnee bedeutet, dass nun ein letzter Takt beginnt. Mutter Natur zieht sich zurück, sie ruht sich aus, um dann dem rastlosen Gesellen, dem, der sich Frühling nennt, ein Comeback zu erlauben. Kreislauf.

0: Nun bin ich bald 66 Jahre alt. Hier ein Zipperlein, dort ein Wehwehchen. Ich muss kuren, mir noch ein wenig Lebenslust bereiten. Bloß gut im Kopf scheint alles noch in Ordnung zu sein. So bleibe ich aufnahmefähig für allerlei Anregungen. Die Reise über Eisenach lasse ich mir aber nicht nehmen. Wer weiß, wann ich wieder einmal Wald und Flur genießen kann. Rings um die Stadt, in der ich mich immer gerne aufgehalten habe. Ach, Sie wissen nicht, wer ich bin? Mein Name ist Johann Wolfgang von Goethe.
1: Vom Schlossvogt, freundlich und hilfreich empfangen, übernachtete Goethe am 24. Mai 1815 in Eisenach. Er war auf dem Weg nach Wiesbaden, der Hauptstadt des Herzogtums Hessen-Nassau, wo ihm die Kur im Vorjahr gut bekommen war und wo er bei dem weiteren Aufenthalt im Rheingau über Kunst und Weltgeschichte auch manches Moralische und Religiöse gehört und gesehen hatte.
0: Mehr als 30 Gedichte waren im Vorjahr für den westöstlichen Divan entstanden und wieder wende ich mich der persischen Poesie zu. Nach der Abfahrt von Eisenach schreibe ich an Christiane, mich hätten unterwegs die guten Geister des Orients besucht und mancherlei Gutes eingegeben, wovon vieles zu Papier gebracht wurde.
1: In Wiesbaden trank er das heilkräftige Wasser und badete, befasste sich mit ausgedehnten Ausflügen, mit der geologischen Struktur der Landschaft, sammelte Mineralien, bewunderte trotz zunehmender Gichtschmerzen gemeinsam mit dem Kunstsammler Sulpice Bossuary zahlreiche Gemälde und Kunstschätze in der nahen und weiteren Umgebung. Doch diesmal berührte ihn auch aktuelles politisches Geschehen, da Napoleon von Elba zurückkehrte und für 100 Tage erneut die Macht an sich riss. In der Schlacht bei Waterloo am 18. Juni 1815 siegten Engländer, Preußen, Hessen, Braunschweiger, Niederländer, Hannoveraner und Österreicher über die napoleonischen Truppen, wobei die Verluste der Hessen-Nassauer im Rheingau zu Leid, Schmerz und Trauer führten, was Goethe dort unmittelbar miterlebte. Auf Wunsch der Tochter des weimarischen Herzogpaars, Erbgroßherzogin Caroline von Mecklenburg-Schwerin, begann Goethe am Entwurf eines Denkmals für den in Waterloo siegreichen Marschall Blücher mitzuwirken, das dann in Rostock errichtet worden ist. Mit dem preußischen Staatsminister Freiherrn vom Stein fuhr er auf einem Nachen rheinabwärts bis Köln, wo beide sachkundig durch den Dom geführt wurden. Auf der Rückfahrt besichtigten sie Sehenswürdiges in Bonn, Kloster Maria Laach und Koblenz. In Mainz empfand Goethe, dass er mehr vom Römischen als vom Griechischen angezogen wurde. In Heidelberg beeindruckte ihn die wertvolle Gemäldesammlung der Brüder Bossuary. Gedanklich arbeitete er bereits an seinem umfassenden Aufsatz über Kunst und Altertum am Rhein und Main. Außerdem beschäftigte ihn in diesen Wochen nach 28 Jahren seine italienische Reise. Und es entstanden weitere Gedichte für den westöstlichen Divan. Oft las er diese im kleinen, geselligen Kreis vor. Gestärkt und durch viele Eindrücke bereichert, begann er am 7. Oktober die Rückreise. In Frankfurt traf er nochmals Verwandte, Freunde und Bekannte und fuhr dann weiter nach Darmstadt, Karlsruhe und Heidelberg. Dort hatte ihn vor 40 Jahren der Ruf nach Weimar erreicht. 5 Monate war Goethe im Rheingau. Über Würzburg, Meiningen und Gotha erreichte er am 11. Oktober 1815 wohlbehalten Weimar.

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0: An der Biegung des Flusses. Ein Buch über die Werra. Von Sandra Blume. 17. Kapitel Vom Wasser.
1: Teil 1.
0: Materie. Substantiv feminin die. Erstens, Sammelbezeichnung für alles, was Masse besitzt und Raum beansprucht. In der Antike unterschied man die vier Elemente Wasser, Feuer, Erde und Luft, heute die Aggregatzustände fest, flüssig oder gasförmig. Zweitens, nach der indogermanischen Wortwurzel Mater, der Mutterstoff, aus dem alle Dinge hervorgehen. Am frühen Morgen, kurz vor Sonnenaufgang, liegt die Treffurter Werraaue in Nebel und Eis. Ich habe die Stadt der einstigen drei Werrafurten, denen Treffurt den Namen verdankt, mit ihrer stolzen Burg, den steilen Gässchen, ihrem immensen Schatz denkmalgeschützter Fachwerkhäuser hinter mir gelassen und bin auf dem ehemaligen Kolonnenweg der Grenze unterwegs. Randvoll von den üppigen Niederschlägen der letzten Wochen strömt die Werra unmittelbar neben den Betonplatten, die den Weg pflastern. Wirbelnder Flussrauch steigt auf und verweht. Auf der gegenüberliegenden Seite des Weges liegt eine herrliche Wildnis. Frühere Kiesgruben und eine Altarmsenke waren über Jahrzehnte im militärischen Sperrgebiet unzugänglich. So konnte sich die Aue beinahe ungestört entwickeln. Schilfröhrichte und Riedgräser umstehen kleinere und größere Wasserflächen. Bruchweiden, Schwarzerlen und andere Gehölze bilden sumpfige Dickichte, in deren Senken sich brackiges Wasser sammelt. An diesem Januarmorgen liegt Raureif auf den Ufern des Flusses und alle stehenden Wasserflächen sind von einer Eishaut überzogen. Im Kiessee verharren zwei Höckerschwäne auf einer kleinen Stelle offenen Wassers, die Köpfe einander zugewandt, so still und unbeweglich, als ob auch sie eingefroren wären. Im Geäst der Weide über mir klopft ein Buntspecht im Staccato Beute aus dem Holz. Die Sonne gießt ihre ersten Strahlen über die Aue. Da hallt das laute Flügelschlagen des Schwans über den vereisten See. Er beginnt auf der Wasserstelle zu schaukeln. Heftig klatscht sein Leib auf und nieder. Das Eis hebt an zu singen. Ein Geräusch, wie ich es nie zuvor vernommen habe. Es klirrt, knistert und sirrt. Das bebende Eis erfüllt die Morgenluft mit einem gläsernen Tönen, aber bricht nicht. Der Schwan ändert seine Taktik und wirft sich gegen die Eiskante des Wasserlochs. Heftiger reibt sich das Eis an den Ufern und hält noch immer stand. Die Schwäne müssen sich gedulden, auf die Wärme der Sonne warten und darauf, dass sie das Eis schmilzt. Das Seen, manchmal auch Bäche und Flüsse, sich im Winter mit einer gefrorenen Haut überziehen, ist uns von Kind auf vertraut. Dennoch ist dies ein sehr eigentümliches Verhalten für eine Flüssigkeit. Wenn Materie gefriert, rücken ihre Moleküle für gewöhnlich enger zusammen. Die große Mehrheit der Stoffe auf der Erde ist im festen Zustand dichter als im flüssigen. Beim Wasser verhält es sich unter einer Temperatur von 4 Grad anders. Es dehnt sich aus und wird weniger dicht. Darum schwimmt das Eis oben auf dem Wasser, anstatt zum Grund abzusinken. Diese Anomalie ist für das Leben von Tieren und Pflanzen im Wasser überlebenswichtig. Am Boden von Seen und Teichen, von Bächen und Flüssen bildet sich unter dem Eis eine wärmende Wasserschicht, die nicht gefriert und in der die Wasserbewohner den Winter überstehen. H2O ist die wahrscheinlich einzige Formel, die jeder Mensch kennt. Zwei Wasserstoffatome verbinden sich mit einem Sauerstoffatom. Es entsteht ein bananenförmiges Wassermolekül. Das klingt einfach. Dennoch ist Wasser auf einzigartige Weise merkwürdig und gibt den Forschern bis heute Rätsel auf. Seltsamerweise gefriert heißes Wasser schneller als kaltes. Den Grund dafür hat noch niemand schlüssig erklären können. Wasser hat die enorme Fähigkeit, andere Moleküle zu umschließen und ihnen dabei dennoch die Möglichkeit zu Bewegung und Entfaltung zu geben. Das ist nicht nur die Grundvoraussetzung für den Genuss von Tee oder Kakao, sondern für die Entstehung des Lebens überhaupt. Wenn Wasser gefriert, enthüllt es eine unvergleichliche Schönheit. Eiszapfen, die sich an Felsüberhängen und Dächern bilden, Raureif, der sich als zerbrechliche Nadeln überall festsetzt und dem Wind entgegenwächst, Eisblumen, die am Fenster erblühen, und der Schnee. Jede Schneeflocke ist sechseckig und einzigartig. Es gibt keine, die exakt wie eine andere ist. Je feuchter und wärmer die Luft, desto zarter und verästelter wachsen die kleinen Sterne. Ich haue auf eine verschneite Werraue gehofft, aber der Schnee reichte dieses Mal nicht bis hinunter in die Flusstäler. Noch viel seltener als Schnee kommt das Phänomen der Eiswiesen vor. Dies geschieht, wenn der Fluss nach einem Tauwetter oder starken Regenfällen über die Ufer tritt und dann unvermittelt ein mächtiger Frost einsetzt. Die überfluteten Wiesen gefrieren zu festen, endlosen, spiegelnden Eisflächen. Das gelbe Gras schimmert unbeweglich unter dem Eispanzer. Eingeschlossene Luftblasen knacken gefährlich, wenn die Kufen darüber hinweggleiten. Es gehört zu meinen schönsten Wintererinnerungen, mit Schlittschuhen über das weite Eis längs der Werra zu fliegen. In den letzten Jahrzehnten habe ich es nur 3-mal erlebt. In früheren Jahrhunderten gefror die Werra in manchem strengen Winter derart, dass die Menschen sogar auf dem Fluss Schlittschuh laufen konnten. Ich verlasse den Kiessee, sein singendes Eis und die harrenden Schwäne. Zurück auf dem Kolonnenweg erreiche ich wenig später das ehemalige Flusssperrwerk und betrete hessischen Boden. Die Betonplatten enden. Ein Pfad führt fortan am Werraufer entlang bis zu einer vereisten, hölzernen Brücke über einem Wasserlauf. Das Frankenloch, ein beinahe verlandeter Altarm der Werra, konnte dank eines Renaturierungsprojektes über diese Flutmulde wieder mit dem Fluss verbunden werden. Hinter dem hölzernen Steig öffnet sich das Tal. Wiesen breiten sich an beiden Ufern aus. Über Kilometer hin ziehen sie sich bis hinüber zu den Wäldern an den Hängen des Heldrasteines. Auf meine Wanderungen zurückschauend hat man die Werra zu Recht Wiesenfluss genannt. Wiesenauen sind der bestimmende Anblick großer Teile der Flusslandschaft. Wie auf einer Perlenkette mit kleineren und größeren Abständen reihen sich Natur- und Landschaftsschutzgebiete entlang der Werra. Gleich Trittsteinen verbinden sie die Lebensräume von Tieren und Pflanzen miteinander, deren Bestände auf diese Weise der Verinselung entgehen, sich austauschen und erhalten können. Der Blick in die Wiesen und hinauf zum muschelkalkhellen Massiv des hohen Berggipfels begleitet mich in den kommenden Tagen.
1: Sie hörten »An der Biegung des Flusses«, ein Buch über die Werra. Von Sandra Blume. 17. Kapitel: Vom Wasser.
0: Teil 1.

Heute setzen wir unsere Reihe Eisenacher Persönlichkeiten mit einem Porträt des Kunstmäzens Kurt Elschner fort. Am 27. Januar 1876 wurde Kurt Elschner, eine herausragende Persönlichkeit der deutschen Hotellerie, geboren. 1920 erwarb er neben zahlreichen anderen Hotels das größte Hotel Europas, das Excelsior in Berlin. 1923 pachtete er die Wartburg-Gaststätte, die ihn eng mit Eisenach verband. Er liebte die Stadt, die Burg und ihre herrliche Umgebung. Er stiftete der Stadt eine Gemäldesammlung, die etwa 70 Exponate umfasste. Ihr Domizil wurden die angrenzenden Räume des Rokokosaals im Stadtschloss. Die Sammlung umfasst hauptsächlich Werke der Malerei der zweiten Hälfte des 19. Jahrhunderts. Auf dem heutigen Kunstmarkt würden die Kunstwerke einen außerordentlichen Preis erzielen und Aufmerksamkeit erregen. Zu Elschners 50. Geburtstag wurde er zum Ehrenbürger Eisenachs ernannt. Den damals recht kahlen Theaterplatz ließ er durch den Eulenspiegelbrunnen verschönern, den er stiftete und der am 6. August 1927 unter großer Anteilnahme der Bevölkerung feierlich eingeweiht wurde. Über zwei große Brunnenbecken erhob sich eine hohe Säule, auf der Eulenspiegel auf einem Esel thronte. Leider musste dieser hübsche Brunnen in den 70er Jahren einem stählernen Gebilde, welches einen Sowjetstern darstellte, weichen. Am 12. Dezember 1963 starb Kurt Elschner in Erfurt. Eisenach schuldet ihm Dank, denn er trug zur kulturellen Attraktivität unserer Stadt bei. Das war ein Beitrag von Elke Ziegler.

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1: Herzlich willkommen zu einer neuen Folge von So ein Tamtam. Heute mit?
2: Der Podcast.
1: Ah, der Podcast?
2: Des Theater am Markt.
1: Ah, okay, ich mach nochmal. Okay. Herzlich willkommen zu einer neuen Folge von So ein Tamtam, der Podcast des Theatermarkts Eisenach. Heute mit
2: Felice Rapp. Schön, dass du hier bist. Ja, das war doch mal eine
1: schöne Anmoderation.
2: Ja, wirklich.
1: Mit einer sexy Stimme.
2: Genau. Du kannst, man hat es vielleicht schon gehört, wenn man hier nur ausatmet, bewegt sich was. Aber es ist trotzdem eine gute Akustik.
1: Super,
2: was ist das für eine absurde Atmosphäre hier drin?
1: Selten war ich von so vielen alkoholischen Gegenständen umgeben wie hier.
2: Naja,
1: das ist ja auch viel Alkoholfreies dabei, ja, ne? Muss man sagen. Gute Mische.
2: Wir sitzen wieder seit langem mal
1: im Getränkezimmer.
2: Ja.
1: Ich habe hier auf jeden Fall relativ häufig, als ich damals hier Praktikum gemacht habe, leere Flaschen sortiert.
2: Guck am besten nicht nach. Du sitzt.
1: Nein, ist da eine Spinne?
2: Nein,
1: bitte nicht.
2: Das sind Spinnenweben. Oh Gott, das sind keine Spinnen mehr.
1: Ich finde Spinnen echt schlimm.
2: Mhm. Große, kleine, alle?
1: Ich muss sagen, es gibt so ein Ding, was mich an denen irritiert, sind einfach die Beine, also die Anzahl der Beine.
2: Mhm.
1: Die 8 ist eine super schöne Zahl, ne? Aber das gehört nicht an ein Tier. Also, weißt du, oder haben die 8 Beine? Die haben 8 Beine.
2: Die haben auch Spinnentiere am
1: 8. Ja, nee, nee. Das ist Spinnentiere.
2: Naja.
1: Spinnentiere. Also, Kanker, heißen die Kanker? Mhm. In Thüringen nennt man die Kanker. Die heißen bestimmt nicht so, aber Weberknechte. Die finde ich nicht so schlimm, weil die wackeln immer so hinterher, so mit ihrem Körper.
2: Ich glaube, es kommt auf die Anzahl an und ob sie über dir und unter dir sind. Wenn du dir so ein Netz vorstellst.
1: Ja, nee, das ist dann auch schon wieder zu viel.
2: Das ist zu viel.
1: Ehrlich.
2: Über dem Bett oder so.
1: Und jahrelang haarige Spinnen, auch schlimm.
2: Ja, ich glaub,
1: warum haben die dann auch noch Haare?
2: Es ist dann eher die Bewegung, wie das koordiniert wird. Also stell dir vor,
1: ja, das ja,
2: 50
1: ist, nee,
2: Zentimeter
1: das ist nicht okay.
2: Spannweite.
1: Sag mal so. Das ist nicht okay. Warum, du bist ein Insekt, warum bist du so groß?
2: Spinnentiere sind Insekten.
1: Was sollen die denn sonst sein?
2: Spinnentiere. Stell dir vor, also die Bewegung von 8 oder 4 Beinpaaren.
1: Nee, da kriege ich Gänsehaut,
2: genau,
1: bin ich ehrlich.
2: Das ist die Bewegung.
1: Das ist ganz schlimm.
2: Das ist meine These. Es sind auf einer Seite die Beine, es sind nicht die Haare, es sind die Bewegung.
1: Es ist die Kombination aus den Beinen und was die können. Ich möchte ja auch wirklich überhaupt keine Spinne diskriminieren, aber die haben ja vermutlich mehr Angst vor uns. Was heißt vermutlich? Ziemlich sicher mehr Angst vor uns.
2: Naja,
1: die meisten.
2: Also
1: diese australischen Angriffsspinnen. Jetzt waren wir ganz schön abgeschweift.
2: Ja, macht doch nichts. Du hast einen Gegenstand mitgebracht.
1: Ja, habe ich.
2: Es ist eine Flagge.
1: Es ist eine Flagge, durchaus.
2: Mit einem weißen Kreis.
1: Ja. Was siehst du noch? Erzähl mir mehr.
2: Sichel. Ist es eine Sichel? Soll es eine Sichel sein?
1: Ja. Also man sieht ein Horn und ein Huf.
2: Ah.
1: Aber es ist schon dieses, was man kennt, Sichel und was ist das andere? Es ist die Fahne von Animal Farm von George Orwell.
2: Ah ja.
1: Das war das erste Theaterstück, was ich hier gemacht habe.
2: Mhm.
1: Und da hatte ich wahnsinnige 3 Sätze. Ich war damals 11, bin hier übelst reingeschlittert durch meine Mutter.
2: Ja.
1: Dachte ich mir, was ist denn das für eine Chaotentruppe hier?
2: Und bist drin geblieben?
1: Ich bin drin geblieben, obwohl meine erste Rolle eine Maus war.
2: Na, immerhin.
1: Ja, immerhin.
2: Da gibt es schlimmere Rollen.
1: Es gibt schlimmere Rollen. Es war super, ich hatte 3 Sätze. Mhm. Ich weiß sie nicht mehr. Aber es war vermutlich sowas wie, wo ist Essen? Wo ist unser Essen?
2: Aha.
1: Weil wir haben eigentlich die ganze Zeit gehungert.
2: Aber das war ein Stück im Jugendclub, oder?
1: Nee, das gab es damals auch gar nicht. Mhm. Also als ich hier angefangen habe, 2011, gab es eigentlich nur so diese große Erwachsenengruppe.
2: Ja.
1: Und dann halt uns Kiddies, da hat Timo Bamberger das ja noch in der Schule gemacht, als diesen Kinderkurs dann, und hat die sozusagen alle hierher geholt. Genau, und das Farm der Tiere war unser erstes Stück.
2: Ja.
1: Und es war super lustig inszeniert, wir hatten sau viel Stroh einfach auf der Bühne.
2: Mhm.
1: Ja, und warum liegt hier Stroh?
2: Ja.
1: Frage mich auch,
2: habe ich
1: mich jeden Tag gefragt.

0: an dem
1: das
0: Tag.
1: Habe ich nicht gefragt. Und aber, da hast ja. du die Flagge oder die Fahne mitgehen
0: und
1: lassen.
0: Die habe ich irgendwann mitgehen lassen. Ja, weil ich habe die dann irgendwann, als ich hier nochmal ein Praktikum später gemacht habe, gefunden in der Requisitenkammer. Da habe ich die einfach angesteckt.
1: Und das hat bis jetzt noch keiner gemerkt.
0: Nein.
1: Ja, danke für deinen Einsprecher. Also das ist sowieso eine besondere Folge, weil mir wurde versprochen, es werden heute, wird heute die ganze skandalöse Geschichte von Tam wird aufgedeckt.
0: Oh mein Gott, nein. Ah, deswegen wurde ich eingeladen?
1: Nicht nur. Sondern auch wegen deiner bewegten Geschichte. Weil es gibt ja in den Podcasts, also jetzt nicht in jeder Folge, aber da haben wir so eine Aktion und ein Spiel. Mhm. Und das ist jetzt der ganze Podcast. Mhm. Und zwar wird es so sein, ich werde dir Bilder zeigen, die entweder zu Stücken passen.
0: Oh Gott.
1: Oder nur indirekt. Mhm. Wir werden die so gut es geht beschreiben. Okay. Das ist wieder der auditive Mehrwert, den wir in der Folge, als wir uns durch Zam gelaufen sind und irgendwas gesucht haben, nicht hatten.
0: Ja, das
1: hatten. Auch gehört. Aber das war meine Schuld.
0: Ist nicht schlimm.
1: Genau, das war die Folge mit Katrin.
0: Und da wurde Katrin, ich ja soft introduced von stimmt. ihr. Da habe ich auch gedacht, wie süß. Ich konnte mich da gar nicht mehr richtig dran erinnern.
1: Sie hat gesagt, dass du dafür zuständig bist, dass sie in Tam ist. Wie war das bei dir? Nein, hast du ja schon gesagt. Durch
0: meine Mutter. Mhm. Also die hat damals, hat sie mit Timo Bamberger eine Theaterpädagogenausbildung gemacht. Mhm. Die hat sie nicht beendet, aber so haben die beiden sich damals kennengelernt.
1: Ach, krass.
0: Dann hatten die relativ lange keinen Kontakt. Timo hat dann hier mit Markus Köhn damals schon das Tam gegründet gehabt und offiziell als Theater angemeldet und so. Ja. Und ja, ich war halt ein sehr hyperaktives Kind. Ne? Was soll ich sagen? Ich habe 1000 Instrumente gelernt, fand ich alles irgendwann scheiße.
1: Was hast du gelernt?
0: Geige habe ich gelernt, das war das Erste. Mhm. Ja, lern mal Geige. Das hört sich 90% der Zeit einfach nur schrecklich an.
1: Ja. Man sollte Geige einfach nur lernen, wenn man es kann.
0: Genau.
1: Oder?
0: Ja, aber man kann es ja nicht am Anfang. Das ist der Nachteil. Blöde, das ist... Ne? Deswegen direkt lassen. Mhm. Direkt lassen. Da habe ich Querflöte gelernt.
1: Noch so ein wunderbares Instrument.
0: Hat auch eine Zeit lang Spaß gemacht und dann dachte ich irgendwie, das ist es alles nicht. Und ich habe schon immer gerne Geschichten erzählt. Mhm. Ne? Und früher mit meinen imaginären Feenfreundinnen draußen im Garten gespielt.
1: Ja, also du hast echt das Glück, dass du nur ins Tam gekommen bist, ja?
0: Und nicht in die Psychiatrie. Wer weiß, hätte auch passieren können.
1: So fangen eigentlich immer so Horror-Stories an. Ja,
0: ja, ist die gar nicht so imaginär. Nee, hat ein gutes Ende genommen.
1: Okay.
0: Die waren auch immer nett zu mir. Die haben auch, die wollten jetzt keine bösen Sachen von mir, ne? Die haben nur mit mir, also...
1: Deine Eltern?
0: Nein, die Feenfreundinnen.
1: Ach so, okay, gut.
0: Ja. Nein, also genau. Und dann hat sie irgendwann gedacht, komm, die kriegt die nicht beschäftigt. Ich muss die irgendwo hin schicken, wo sie da immer sich ausleben kann, ihre Flausen aus dem Kopf ein bisschen zu was Gutem nutzen.
1: Ja.
0: Und dann hat sie mich ja einmal hingebracht. Und das weiß ich noch, das war total gruselig, weil da bin ich unten durch den Bühneneingang gekommen.
1: Ja.
0: Und für die Leute, die schon mal im Tam durch den Bühneneingang gegangen sind, der ist so abgehangen mit so Moltern. Da denkst du erstmal, was ist denn hier los?
1: Es war alles dunkel.
0: Was für ein Gruselkabinett. Und es war alles gruselig und dunkel, weil die anderen Kinder haben drinnen gesessen und haben auf einer Leinwand Farm der Tiere, also den Film sich angeguckt. Und Timo ist auch jemand gewesen, der hat schon sehr mit Kindern doch recht für Erwachsene inszeniert. Also wir hatten da schon sehr viele Anspielungen. Ich erinnere mich auch noch, dass gibt es ja dieses Hauptschwein, was dann so ein bisschen einen Größenwahn entwickelt.
1: Napoleon.
0: Genau, der hat so einen Napoleon-Komplex und dann wird der total verrückt. Und Timo hat das so ein bisschen gleichgesetzt mit so einem, mit Hitlers Geschichte tatsächlich.
1: Okay.
0: Und hat ihm so einen Leberfleck gegeben.
1: Ja.
0: Der hat erst am Hals geklebt und der ist über dieses Stück gewandert, bis der am Ende wirklich so ein Hitlerbärtchen war. Und das fand ich so crazy, damals mit 11, also ich meine, man kennt ja so die Geschichte, deutsche Geschichte wird ja in der Schule ein bisschen beigebracht.
1: Ja.
0: Ein bisschen ist gut, bisschen. Ne? Ein bisschen ist gut.
1: Und das war deine erste Inszenierung?
0: Meine ersten drei Sätze, die ich auf der Bühne gemacht habe. War gut und danach war ich süchtig.
1: Wie es dann weitergeht, da kommen wir gleich drauf zu sprechen. Zuerst nochmal das Prinzip der Folge eigentlich, die ganz besonders ist. Also die ganze Folge ist ja eine Aktion. Das ist, also erstmal, ich habe ja schon gesagt, Bilder werden gezeigt. Ja. So, und hier in der Box, das ist die geheime Box.
0: Oh Gott.
1: Die wird auf jeden Fall zum Schluss geöffnet. Darin ist ein Tabuthema, über das ich von vielen Seiten hingewiesen wurde, dass ich das nicht ansprechen darf.
0: Bei mir direkt?
1: Bei dir, genau.
0: Ach du nee.
1: Und das ist ein Tabuthema, das bildlich dargestellt ist.
0: Oh, also ich weiß doch jetzt schon, was
1: fotografisch. Und wir beschreiben das und du sagst ja oder
0: warum
1: nein.
0: Warum bin ich hier? Ey, als ich zu Denise gesagt habe, ich hoffe, es gibt zwei sie Fragen, ne? Ja. Das habe ich nicht gemeint. Oh Gott, ja, okay, leg los.
1: Okay, genau, du kannst es dann gleich mal beschreiben.
0: Also das Bild, was ich vor mir habe, da hocke ich auf dem Boden. Mhm. Ich habe Lippenstift überall in meinem Gesicht verschmiert und ich bin krass am Heulen.
1: Es ist ein Bild aus dem Stück.
0: Das Bild aus dem Stück, ja. Ist jetzt nichts, das habe ich auch gesehen, das kommt auch echt, wenn man Theater am Markt googelt. Ja. Warum, Leute?
1: Ich weiß es nicht.
0: Ich meine, ich sehe trotzdem noch wundervoll aus. Ja. Ich bin kein Ugly Crier.
1: Es ist zwar blutverschmiert, aber...
0: Lippenstift, mein lieber Freund, es war Lippenstift. Lippenstift,
1: sollte das Blut überhaupt darstellen?
0: Nee. Also, okay. Das Stück war echt eine Herausforderung für mich. Das war Natives. Das ist eine total crazy Inszenierung gewesen. Hat damals Erik Treibig bei uns inszeniert als Regie. Und wir waren nur zu dritt. Und das war schon sehr besonders, weil wir quasi nicht miteinander reden durften oder nicht miteinander interagiert haben, in dem Sinne, wie man das sonst kennt. Ja. Sondern wir hatten aneinanderreihende Monologe, die sozusagen nichts miteinander zu tun hatten. Also jeder von uns hat seine Geschichte erzählt. Und wir hatten nur so Keywords von dem jeweils anderen, dass wir dann unseren Text weitersagen konnten. Ich weiß gar nicht mehr so richtig, was meine Rolle war. Also ich war so eine verwöhnte, reiche Schnösel-Tussi, die, glaube ich, irgendwann einen kompletten Crash-Out gekriegt hat und sich dann gefilmt hat, wie sie Sachen durch die Gegend schmeißt und ausrastet und heult und whatever.
1: Ja.
0: Und das war halt sehr cool inszeniert, weil wir hatten sehr viele Laptops und PCs auf der Bühne stehen und hatten alle unsere Handys in der Hand, weil es ging halt darum, was man halt für einen Online-Fußabdruck hinterlässt und was man für eine Online-Präsenz hat und wie krass das in unserem Teenager-Alter halt ist. Und wir haben die ganze Zeit gefacetimed über diese Handys mit den PCs. Mhm. Das heißt, wir haben in die Handys gesprochen und man hat uns auf dem PC-Bildschirm sozusagen verfolgen können. Und das auf einer kleinen Bühne. Ich weiß gar nicht, wie viel Quadratmeter hat die Bühne unten. Ist ja echt nicht groß. Aber das ist so verrückt gewesen, weil man hat uns ja gesehen. Und dann nochmal auf dem Bildschirm, auf 20 Stück, überall hing Kabel runter. Das war schon super witzig.
1: Das war 2016?
0: Ich guck mal, ich hab's mir aufgeschrieben. 2017.
1: 17. Da haben wir jetzt die Chronologie sehr weit unterbrochen. Was war dazwischen? Sorry.
0: Dazwischen war Animal Farm. Dann kam Nichts, was im Leben wichtig ist. Das hat mich eigentlich mit am meisten geprägt.
1: Nichts, ja, das ist eine spannende Inszenierung. Da hat Erik schon was davon erzählt.
0: Erik Treibel? Ja, cool. Okay.
1: Ja.
0: Angstman war auch sehr cool. Das war mein erstes Stück, was ich alleine gespielt habe mit den Erwachsenen. Das habe ich damals auch mit Florian Gutschke gespielt und erst mit Manuel Birthoff, den man jetzt unter Birthoff kennt. Ich kannte ihn vor euch. Und dann mit Erik Treibel, da gab es dann nochmal eine Besetzungswechsel. Dann kam Wirtshaus und Spessart.
1: Ja.
0: Das war mein erstes Sommertheater. Hatte ich auch nur einen Satz. Dann habe ich Wolfsein gemacht und dann kam Natus.
1: Krass, okay. Dann,
0: ja, ich bin eine Legende.
1: Lass uns von vorne anfangen. Was war? Ach so, genau, nichts.
0: Ja, nichts.
1: Nichts, also du hast nichts gespielt.
0: Ich habe nichts gespielt. Nichts war tatsächlich mein zweites Stück. Und das erste Stück, wo ich eine Riesenrolle gekriegt habe.
1: Wen hast du da gespielt?
0: Agnes. Das ist sozusagen so die Erzählerin gewesen eigentlich. Das war auch verrückt, weil wir hatten auch nichts auf der Bühne. Nur so eine grüne Leiter. Und das Stück hat auch Timo Bamberger damals noch inszeniert. Der hat mir da ein Riesending zugetraut. Das war wirklich krass. Das war 2013, glaube ich, oder 12.
1: Ah, okay.
0: Da sollte ich dann im Black, da kam von All J, Breeze Blocks. Das Lied erinnert mich auch jetzt immer noch ganz schlimm an ihn. Das ist eins meiner Lieblingslieder. Nee, nicht Breeze Blocks, Fitz Pleasure kam von denen. Das ist ein richtig krasses Lied. Das ist ein richtig Dot-Ballad. Und da sollte ich auf der Bühne, waren tausende Luftballons und die sollte ich da in einem Wutanfall alle zerplatzen.
1: Ja.
0: Und dann war auf einmal Licht und dann habe ich angefangen zu reden. Und das war damals für mich so eine krasse Überwindung. Ich weiß auch nicht wieso, aber weil das so ein... Ja, hab mal einfach so aus dem Nichts einen Wutanfall auf der Bühne vor tausend Leuten so... Tausend Leuten, weiß ja wie viel, aber als zwölfjähriges Mädchen denkt man sich so, ach du Scheiße. Ja, und dann ist das Stück ja auch sehr emotional, weil es geht ja so um das Erwachsenwerden und verschiedene Traumata, die Kinder so in ihrem, um die Bedeutung vom Leben, was eigentlich wirklich wichtig ist. Und es geht ja irgendwie davon, dass so eine Gruppe an Kindern dann jeder irgendwie das opfert, was für ihn am wichtigsten ist. Und das ist schon sehr radikal, weil eine opfert tatsächlich auch ihre Jungfräulichkeit, die andere ihren Hund und so. Das ist schon richtig hart auf jeden Fall. Und das war für unser Alter damals auch ein Stück, wir waren natürlich auch in diesem Alter, wo die Kinder, also die hatten das gleiche Alter wie wir.
1: Ja.
0: Da beschäftigt man sich dann auf eine ganz andere Art und Weise damit, weil man ziemlich nah halt da dran ist.
1: Mhm.
0: Ja, und das war schon ganz schön hart. Und das war das erste Stück, wo wir alle so viel Text hatten. Und wir sind teilweise nach der Schule gekommen, waren alle total plemplem, so von 5 Stunden Mathe am Stück.
1: Ja.
0: Und kannten alle unseren Text nicht. Und ich weiß noch, Timo hat uns irgendwann einfach rausgeschickt und hat gesagt, so, ihr lernt jetzt 20 Minuten lang euren Text und ihr kommt erst wieder, wenn ihr den Text drauf habt. Und dann geht's weiter. Ich weiß nicht, wir haben halt immer so versucht, das dann so ein bisschen zu überspielen. Mhm. Ja, ich habe gelernt, aber ich kann gerade nicht, mir fällt es gerade nicht ein. Timo das natürlich alles durchschaut und hat gesagt, raus. Und das war schon krass. Also das Stück war heftig und wirklich komplette Psychose, dieses Stück.
1: Ja.
0: Kann ich anders sagen, ja.
1: Dann, was war noch so ein, was ist Wolf sein? Ja.
0: Wolf sein war auch crazy. Das war das Erste, was Katrin gesehen hat. Da habe ich auch bestimmt so einige Kinder traumatisiert.
1: Weil du warst Wolf?
0: Ich war der Wolf. Wolf. Also ich war ja eigentlich das Schaf, was dann irgendwann gedacht hat, so, boah, das ist ein Scheißleben, was ich habe. So.
1: Ja.
0: Wer hat eigentlich entschieden, dass ich so derjenige bin, der gefressen wird? So, und dann habe ich ja irgendwann mich voll ausgerastet, habe da meinen Kollegen gegessen. Und
1: wie lief das ab auf der Bühne?
0: Ich habe meinen Kollegen gegessen. Boah, ich hatte so komplett weiße Klamotten an. Und der ganze Raum war schwarz, Stroboskop. Und ich hatte so eine riesige Flasche mit Kunstblut in der Hand.
1: Okay.
0: Hab mich komplett bekippt damit.
1: Mhm.
0: So, da kam auch ein richtig krasser Song. Ich weiß gar nicht mehr, was das war. Genau, und dann habe ich den gegessen. Und dann irgendwann, also gab es ja wieder diese Rotkäppchen angelehnte Szene, wo sie dann wieder aus meinem Bauch rausgeschnitten wurde. Und das hat sie durch ein Blatt Papier sozusagen gemacht. Das sollte meinen Bauch darstellen. Hinter diesem Blatt Papier war meine Kollegin. Die hat sich einmal mit, vielleicht müssen wir das piepen, Fetischschleim.
1: Aha, okay.
0: Das haben wir wirklich auf so einer Seite gekauft.
1: Ja.
0: Überkippt, das sollte meinen Mageninhalt darstellen.
1: Ja.
0: Und dann ist die herausgekrochen gekommen aus diesem Papier. Ne? Ich habe dann so Steine in den Bauch gelegt gekriegt und bin dann jämmerlich da drin ertrunken.
1: Wo drin?
0: An den Stein. Bin ich im Fluss ertrunken.
1: Achso, im Fluss. Okay. Dann würde ich mal
0: das nächste Bild
1: geschickt zum nächsten Bild greifen.
0: Ja. Du, ja, alle meine Versprecher, die schneidest du raus, ne?
1: Ja.
0: Gut.
1: Ich hatte das Bild falsch rum. Das ist noch witziger. Es ist das falsche Bild.
0: Oh nein. Ach, Mann, Hannah, wenn Bild? Du hier die Schlimmen immer wegmachst, dann weiß ich, es kann ja nur noch schlimmer werden.
1: Genau, das ist das richtige Bild.
0: Ach du Scheiße. So, also man sieht mich, natürlich, mit einer Beitsche in der Hand. Eine Beitsche, auf Thüringisch gesagt, eine Beitsche mit B. Und die fuchtel ich im Gesicht rum von meinem damaligen Schauspielkollegen Andreas Arschwager. das war Arsen und Spitzenhäubchen.
1: Ja, war das dein zweites Sommertheater?
0: Das war mein zweites und erstes richtiges Sommertheater.
1: Und gleich eine Hauptrolle.
0: Alter.
1: Worum geht's denn?
0: Bei Arsen und Spitzenhäubchen geht's um zwei ältere Damen, die irgendwie so ein bisschen das Morden für sich entdeckt haben.
1: Ja.
0: Die, ja, haben so eine kleine Ferienanlage sozusagen und laden sich dann da immer irgendwelche Leute ein. Die vergiften sie dann immer mit Arsen und dann begraben sie sie im Keller.
1: Was man halt so macht im Rentenalter.
0: Man muss sich auch beschäftigen.
1: Ja, klar.
0: Ne, Hobbys kann man auch noch im späten Alter für sich entdecken.
1: Die Enkel kommen nicht mehr so oft.
0: Nee, ja, Tochter ruft auch nicht mehr so oft an. Was macht man? Bringt man Leute um, verständlich. genau, und auf jeden Fall taucht dann irgendwann ihr Neffe auf. Also er gibt sich aus als ihr Neffe. Der will die aber eigentlich nur abziehen und ausrauben. Der weiß ja aber nicht, dass das hier mit den zwei Mörderinnen von dem Mann zu tun hat.
1: Ja.
0: Und der taucht auf mit Dr. Einstein. Das ist eigentlich so ein Duo. Die operieren irgendwie Kriminelle um, dass die halt von der Polizei nicht mehr entdeckt werden.
1: Okay.
0: Und Dr. Einstein ist eigentlich so eine Suffi-Männerrolle gewesen, ne, im Original. Ja, dann saß ich irgendwann zu Hause so ganz entspannt. Weiß ich nicht, was ich gemacht habe. Bestimmt eine Serie geguckt. Kriegt dann irgendwann einen Anruf von Markus Köhn. Ja, wir brauchen dich. Und dann war ich so, bitte was? Ja, nee, du musst jetzt mal Sommertheater mitspielen. Und dann war ich so, okay. Und dann habe ich gesagt, was soll ich machen? Ja, komm erst mal vorbei, ich erkläre es dir dann. Ja. Das schon kann nichts Gutes sein.
1: Ich kann es nicht am Telefon erklären.
0: Kann nichts Gutes sein. Ja, und dann ist der Kollege, der damals das spielen sollte, ausgefallen. Und ich musste dann einspringen. Und das war natürlich gar keine Rolle, die auf eine Frau geschnitten war. Und Markus hat es komplett umgeschrieben auf eine weibliche Rolle, was irgendwie dann einen ganz anderen Flair gebracht hat.
1: Ja.
0: Und ich war dann so eine übelste Domina auf einmal. Ey, wirklich, das war richtig schlimm, weil ich meine, wie alt war ich denn da? 18, ne? Überleg dir das mal, ja? Ich habe Titten bis zum Hals geschnallt gekriegt. Das war wirklich schlimm.
1: Achso, genau. Dann haben wir jetzt, also das ist nicht das Bild, was ich ausgedruckt habe, aber das ist, da ist ja, noch was genau. anderes passiert.
0: Ja, hier sieht man mich. Ich habe eine Hand um meinen Hals. Ich wurde gewürgt von Geralt. Ja. Das ist eine Maschine, der Mann. Ne? Guck mal, ich bin 1,60, ja. Und Geralt ist gefühlt 2 Meter hoch. Und der war halt der Neffe. Und wir im Duo, das sah so witzig aus.
1: Ja,
0: ja, und da sieht man noch unter anderem, dass ich so ein weißes Marilyn Manson-Auge habe. Mhm. Und einen frischen Nasen-OP-Verband. Das war der Look. Titten bis zum Hals, aber die Nase korrigiert.
1: Der Blick allein, ne? Wenn das ist. Das ist also,
0: ja, super sexy, was soll ich sagen?
1: Ja, das ist mit. Also, du hast quasi. Die Verlängerung, Wimpernverlängerung? Nur auf dem einen Auge.
0: Fake-Wimpern?
1: Ja.
0: Nee, die hatte ich schon auf beiden Augen.
1: Achso.
0: Ja, komm, das heißt, das muss sein.
1: Das heißt, das war.
0: Ich habe die Kontaktlinse da drin gehabt.
1: Das heißt, du hast wirklich so geguckt in dem Moment. Das ist jetzt nicht irgendwie.
0: Ja, ja. Ich kann sowas. Nee, aber das war schon ein sehr lustiges Stück und auch diese ganzen Szenen, wo ich ihn da auch so ein bisschen sexuelle Art und Weise da angemacht habe, war super unangenehm.
1: Okay.
0: Weil man muss dazu sagen, Andreas ist ein sehr langer Familienfreund von uns und der hat halt safe damals mal so meine Windeln gewechselt.
1: Ja.
0: Und dann 18 Jahre später stehe ich zwischen dem seinen Bein und fuchtel dem mit einer Peitsche im Gesicht rum. Der Mann hat mir so leid getan. Ja, da dachte ich, oh, Trauma.
1: Ja.
0: Aber alles war eine geile Rolle. Ich bin ehrlich, ich habe alles machen können. Ich habe Editha durchs Gesicht geleckt damals. Die arme Frau. Ich habe, glaube ich, alle getroffen.
1: Also auch im Sommertheater.
0: Ja. Aber hat keiner kommen sehen, habe ich einfach so gemacht. War sogar in der Zeitung.
1: Improvisiert.
0: Das Bild, wo Jedida durchs Gesicht leckt, war auf der Titelseite.
1: Und das war von dir improvisiert?
0: Ja.
1: Ah.
0: Da habe ich die beiden so bedroht, so die alten Damen, und habe da so ein bisschen erzählt, was ich denn so mache.
1: Fand der einer Friedheim war? Eine Friedheim?
0: Ja. Friedheim war die andere alte Dame. Ja, wir erzählen das hier immer so, als würde jeder die kennen, von denen wir sagen, wir gehen einfach davon aus, dass ihr die kennt. Und wenn ihr sie nicht kennt, euer Problem, kommt endlich mal hierher.
1: Theatermarkt.de, da gibt es den Reiter Ensemble.
0: Genau, einfach mal durchstöbern.
1: Und Friedhelm ist?
0: Dabei.
1: Ist dabei, ich würde eigentlich sagen.
0: Dabei.
1: Ist 80 fast, oder?
0: Ja, einer der witzigsten Menschen, die ich jemals in meinem Leben getroffen habe.
1: Ja.
0: Den Blick werde ich niemals vergessen, wie der mich angeguckt hat, als ich Editha übers Gesicht gelegt habe. Der war total erstaunt. Der dachte, das hat der jetzt nicht wirklich gemacht. Doch, habe ich. Hat Spaß gemacht. Das Schminke hat nicht so gut geschminkt, aber ja.
1: Du hast gesagt, einiges war witzig, einiges war komisch, wie war das gleich wirklich die Hauptrolle in dem Sommertheater?
0: Naja, es war ja keine Hauptrolle. Ne? Also die Hauptrollen waren ja eigentlich die beiden alten Damen.
1: Ja, aber
0: anders. Aber ich habe mich schon zur Hauptrolle gemacht.
1: Das Spektakel im Sommertheater.
0: Es war super lustig, weil ich konnte einfach alles machen, was ich will. So, man muss auch sagen, es war auch eine Herausforderung, weil mein Kostüm war schon nicht so angenehm. Also mal abgesehen von der Kontaktlinse, ich hatte so einen super engen Body an, dann hatte ich am Bein noch so ein Teil da, wo hier Leute immer ihre Waffen drin haben und so.
1: Mhm.
0: Ich sah wirklich echt schlimm aus. Und dann hatte ich noch hohe Schuhe an, und wer schon mal auf dem Hof war, in Eisenach, auf dem Schlosshof, da sind Wackersteine. Das war schrecklich. Ich habe jeden Abend gedacht, heute breche ich mir meinen Fuß. Gar kein Problem, aber wenn, voller Einsatz. Ja. Und ich glaube, sogar zur letzten Vorstellung habe ich so übertrieben, dass ich diese Peitsche komplett gecrackt habe in der Mitte. Die war dann hinüber.
1: Okay, aber du hast niemanden getroffen.
0: Ich glaube tatsächlich, bei den Proben habe ich ab und zu mal jemanden getroffen. Das hat mir wirklich leid getan. Unabsichtlich, das will ich dazu sagen, dass mich hier jemand noch später auf irgendeine Körperverletzung verklagt.
1: Dann kommt jetzt das nächste Symbolbild. Das ist jetzt wirklich nur ein Symbolbild.
0: Symbol. Och. Ist das das, wo du mich nicht drauf ansprechen darfst? Nee, ja?
1: Nee.
0: Das wäre aber auch so ein Tabuthema, bin ich ehrlich.
1: Echt?
0: Das war schlimm. Ich habe bestimmt eine Bleivergiftung davon gekriegt.
1: Erzähl mal, was du siehst.
0: Ich sehe diese komische Goldfolie, die über Bier drüber gespannt ist. Mhm. Ja, was hatte ich damit wohl vor?
1: Worum geht's denn? Was denkst du?
0: Es geht um meinen letzten Knall.
1: Ja, um das Sommertheater 2019.
0: Sein oder nicht sein. Das war eine krasse Rolle. Und diese Goldfolie hatte ich tatsächlich auf meinen Zehen. Das ist echt eine witzige Story. Das ist auch nach einem Film.
1: Mhm.
0: Und das hat in Polen, glaube ich, spielt in Polen. Geht es um die Zeit, in der Hitler dann in Polen einfallen will. Die ganzen Nazis schon da so langsam ihre Lage aufschlagen. Und um eine polnische Theatergruppe, die tatsächlich zur selben Zeit ein Theaterstück inszeniert hat, wo es um Nazi-Deutschland ging.
1: Ja.
0: Und die versuchen dann, die Nazis zu infiltrieren und auszuschalten und schmuggeln sich damit ihren Kostümen rein und sind tatsächlich auch recht erfolgreich. Mhm. Super witziges Stück gewesen, wirklich. Oh, Erhard ist zu meiner zweiten Persönlichkeit geworden. Oh, Teile von ihm.
1: Hast ja einen Typ gespielt.
0: Stimmt. Ja, ich habe einen Typ gespielt.
1: Ja.
0: Erhard war schlimm.
1: Und was hat er jetzt? Also es war ein Gestapo-Offizier.
0: Genau.
1: Und was hat jetzt die Goldfolie, die an einem Flaschenhals von einer Flasche Bier dran ist,
0: ja, zu tun? Ich hatte die auf den Zähnen. Es war so schlimm.
1: Warum hattest du die auf den Zähnen?
0: Naomi, unsere Regisseurin, die wollte damals unbedingt, dass ich so abgefuckt wie möglich aussehe. Sorry, darf ich das überhaupt sagen?
1: Ja.
0: Okay.
1: Ich glaube, ja.
0: Wie möglich. also ich sollte einfach nur ekelhaft aussehen. Ne? Also das, was man denkt, wenn man über einen Nazi denkt, so sollte ich aussehen.
1: Du hattest einen Scheitel?
0: Ich hatte einen richtig eklig schmierigen Scheitel, die Goldzähne, mhm, und dann hatte ich auf meinem Hals ein Tattoo mit zwei Reichsadlern und sehr viel Hakenkreuzen.
1: Ja.
0: Ja. Ja, ich hatte, habe nicht die beste Werbung für Doc Martens gemacht, die hatte ich auch an,
1: ja,
0: und so eine Reiterhose und das war wirklich verrückt, weil ich dachte, ach, vielleicht kriege ich jetzt mal als letzte Rolle so was Schönes, ne, mal ein Mädchen spielen.
1: Du bist reingegangen mit, das ist deine letzte Rolle?
0: Ja,
1: mhm,
0: also ziemlich sicher eigentlich, weil danach war klar, ich werde wegziehen und das war mir klar, dass das letzte Mal Theater wird für mich. Ich hätte alles hätte ich spielen können. Nee, dann kriege ich diesen Erhard. Komplett durch war der Typ, aber sowas von, also ich... Ja, der war verliebt in Adolf Hitler, würde ich sagen.
1: Ja.
0: Also anders kann man das nicht. Ja, und das hat mich schon sehr herausgefordert. Also ich muss sagen, diese Rolle war, also ich versuche ja immer, wenn ich was spiele, klar, du musst dich abgrenzen davon, aber du musst schon, um das wirklich gut verkörpern zu können und das dem Zuschauer so zu präsentieren, dass er dir abkauft, dass du das wirklich gerade bist,
1: ja,
0: musst du ein Teil davon werden. Und natürlich stellt man ist ja nur ein Sprachrohr dieser Rolle und will das verkörpern. Man denkt ja nicht so wie dieser Mensch oder diese Person, die man darstellt. Das ist nicht das Leben, aber man muss es in diesem Moment so krass leben, sonst kauft dir das keiner ab.
1: Ja.
0: Und das war so eine Rolle, da musste ich so tief rein. Also erstmal als Frau in den 20ern einen Nazi-Sack zu spielen, ja, hart. Und dann siehst du noch so aus. Also ich habe mich dann mit dem Text auseinandergesetzt und man betreibt ja dann immer so ein bisschen Hintergrund-Research. Versuche mich da immer so reinzuleben. Ich werde bis heute noch auf diese Rolle angesprochen.
1: Ja.
0: Eisenach ist eine kleine Stadt und wenn man beim Sommertheater dabei war, dann wird man danach angesprochen. Und als ich diese Rolle gespielt habe, ach du Scheiße. Und war das schwer für dich? Und du warst so witzig. Und das fand ich schlimm. Zu hören, ja, du warst so witzig, weil das ist keine, ja, natürlich habe ich das ultra witzig gespielt, aber es ist keine witzige Rolle. Und bei diesem Stück war das erschreckend, weil die Leute haben sich manchmal geschämt vor sich selber, dass sie gelacht haben. Weil, du musst dir vorstellen,
1: Ist das gewollt, dass man...
0: Voll.
1: Ja,
0: ist ja oft so, ne, dass wenn du so kritische Stücke machst, dass du den Leuten ja einen Spiegel vorhalten willst oder kritische Themen ansprechen, die mit ein bisschen Komik verpacken und dann gucken, wie die Menschen reagieren.
1: Ja.
0: Ne?
1: Einfach raushauen.
0: Einfach raushauen. Und dieses Stück war in zwei Hälften aufgeteilt und ich war immer nur ich bin erst in der zweiten Hälfte gekommen.
1: Wortwörtlich.
0: und habe mit dem Rücken zu den Zuschauern gesessen, auf so einem riesen fetten roten Stuhl mit einem Hirschkopf hinten dran.
1: Ja.
0: Man hat nur meine Füße gesehen und ich habe quasi die ganze Zeit telefoniert.
1: Mhm.
0: Ich musste so schreien, weil also allgemein draußen zu spielen ist ja, da brauchst du eine ganz andere Stimmqualität. Und dann noch mit dem Rücken zum Publikum, boah, habe ich mir die Seele aus dem Leib geschrien. Ja. Und dann hat es regelmäßig immer angefangen zu regnen, wenn ich rausgekommen bin. Okay. Und dann dachte ich mir so, das ist ein Zeichen. Es hat einfach keiner Bock auf mich, ehrlich. Und das Lustige war, dass mich ganz viele Leute nicht wussten, dass ich das bin. Weil ich...
1: Ich habe es auch erst vor zwei Wochen erfahren, dass du das
0: wirklich
1: bist.
0: Wirklich?
1: Ja.
0: Das weiß.
1: Ja.
0: Naja, Trauma. Und ich habe mich da so reingefuchst, dass mich das wirklich richtig krank gemacht hat, weil das ja das komplette Gegenteil von dem ist, woran ich glaube und was ich bin und wer ich sein will. Und das war keine easy Zeit, bin ich ehrlich. Aber es war auch damals bei der Stückauswahl, also ich meine, wir machen uns ja immer Gedanken, was das Stück rüberbringen soll, was gerade wichtig ist, was vielleicht ein bisschen aktuell in den Nachrichten ist oder was so Brennpunkte in Eisenach sind. Und damals, zu der Zeit 2019, hatten wir schon eine relativ große rechte Seite hier, würde ich mal behaupten. Also die war schon sehr radikal auch unterwegs und deswegen wollte das Tam ja damals auch so ein krasses Statement setzen. Und womit kann man das besser machen als mit Kultur und Schauspiel? Und die Leute vielleicht da nochmal ein bisschen wachrütteln, ne? Also natürlich, die Leute, die wir da im Publikum angesprochen haben, sind nicht das Problem gewesen. Hoffe ich jedenfalls.
1: Aber wurden aufmerksam gemacht.
0: Aber sie wurden aufmerksam darauf gemacht und nur die Mehrheit kann was ändern. Auch wenn du nicht zu der Partei gehörst, die das unterstützt, brauchen wir dich ja trotzdem, um was dagegen zu machen. Ich muss sagen, es war meiner Meinung nach, nicht weil ich mitgespielt habe, es war einfach das geilste Sommertheater, was wir bisher hatten, muss ich echt sagen. Es hatte Komik, es war sehr dramatisch.
1: Ja.
0: Es gab alles, wir hatten alles. Wir hatten Nazis, wir hatten nackte Oberkörper.
1: Ja, Liebesszenen.
0: Liebesszenen. Ja, da habe ich eine witzige Anekdote.
1: Es gab auch hinter der Bühne Liebesszenen, habe ich gehört. Oh, darf man das mal drinnen lassen?
0: Kritisch. Ich war nicht involviert.
1: Oder anders gesagt, dieses Arteur oder Ensemble-Ding, was man raustragen musste, um diese Schauspieltruppe zu stellen, das konnte man wahrscheinlich so gut nachvollziehen, weil es hinter der Bühne
0: wirklich, gelebt worden ist. Es war genauso chaotisch. Mhm. Genau diese Schauspielgruppe in diesem Stück war genauso, wie wir so waren.
1: Ja.
0: So chaotisch. Ich weiß noch, Naomi hat es inszeniert und hat dann irgendwann in den Hauptproben Markus Köhn nochmal dazugeholt, dass er nochmal darüber guckt. Ich will jetzt hier echt niemanden dissen, aber das muss ich erzählen, weil das so witzig war. Diana und Erik hatten, auch zwei Spieler von uns, eine Liebesszene.
1: Ja.
0: Ja, man muss dazu sagen, die haben schon eine sehr große Altersspanne, also Altersunterschied. Ja. Nicht so groß, aber schneid das raus.
1: Aber schon groß.
0: Aber schon so groß, dass man sagt, das ist nicht realistisch, dass wir ein Liebespaar sind. Das meinte ich.
1: Okay.
0: Auf jeden Fall haben wir da ihre Szene gespielt. Max saß da und hat auf einmal gesagt, Leute, das ist so romantisch wie ein Überfahrener auf der Straße. Ich hab mich so bepisst. Das war das Witzigste, was ich jemals in meinem Leben gehört
1: habe. Hat er das als Feedback oder hat er das reingerufen?
0: Ja, das war ein Feedback.
1: Ah, okay.
0: Weil das hat Markus macht das so.
1: Okay.
0: Der hat auch damals bei Angstmann zu mir immer, also wenn ich schlecht gespielt habe, hat er gesagt, ey, wirklich, ich heule gleich. Wenn du das jetzt nicht besser machst, ich heule gleich, ich gehe raus. Das war so jemand, aber ich schätze ihn unheimlich dafür, weil so, genau sowas brauche ich. Ehrlich? Solche Ansagen.
1: Sozusagen.
0: Ja, voll. Es ist ein bisschen komisch auch, ne?
1: Ja.
0: Ist ja nicht nett. Nicht. Aber manchmal
1: braucht man. Ist ja eine Ausnahmesituation.
0: So absolute Ausnahmesituation. Aber das war wirklich, also allgemein diese ganze, was da für Kommentare gefallen sind, hinter der Bühne, das war so eine Katastrophe, aber auf eine gute Art und Weise. Das war so witzig, weil das hat dieses Stück dann so einzigartig gemacht.
1: Ja.
0: Und am Ende hatte ich so die Schlimmste, das war das Schlimmste. Da war so eine Gala.
1: Ja.
0: Und dann musste ich da Witze machen. So Witze. Was so ein Nazi halt so erzählt.
1: Am Mikrofon.
0: Am Mikrofon. Und einmal ist mir was passiert. Und zwar habe ich diesen Mikrofonständer einfach nicht nach unten gekriegt. Der war so 2 Meter lang. Und ich bin 1,60. So.
1: Ja.
0: Und ich habe den einfach nicht nach unten bekommen und habe den dann sozusagen so quer genommen und die ganze Zeit so halb schräg, damit ich an dieses Mikrofon rangekommen bin, diese Witze gemacht. Das war so unglaublich witzig anscheinend. Für mich war es halt Panik, weil ich einfach dachte, scheiße, ich komme nicht an dieses Mikrofon dran. Es war so witzig, dass ich das danach jede Vorstellung genau so machen musste. Mach das mal.
1: Ja.
0: Krieg das mal noch so dumm hin.
1: Ja.
0: Und dann musste ich dann da diese Witze droppen und das war echt schlimm. Weil ich hatte so Karteikarten und da standen so die dümmsten rassistischen Witze, die du dir vorstellen kannst, drauf. Das war so eine Überwindung, die zu bringen. Und das war dieser Moment, ne? Weil ich habe das so lustig anscheinend gemacht, dass das Publikum so gelacht hat.
1: So
0: und die haben sich danach so geschämt dafür, dass sie darüber gelacht haben, über diese rassistischen Witze. Aber ich konnte den ja nicht verübeln. Also ich habe mich ja selber übel scheiße gefühlt dabei. Ne? Aber ich hatte ja keine Wahl.
1: Also warst du die Einzige eigentlich, die sich da durchgehend scheiße gefühlt hat?
0: Ja, voll! Weil alle konnten so ihren Spaß haben und alle waren ja sozusagen eigentlich die Helden. Und ich war ja so ich war die Nazi-Sau einfach.
1: Ja.
0: Ja, war kacke. Aber war super lustig. Ich kann mich nicht beschweren. So. Das war mein letzter Knall.
1: Das ist auch voll so angekommen. Ich habe so mitgekriegt, oder mir wurde so gesagt, ja, in Eisenach, da gibt es so ein Theater und da kann man so Theater spielen und guck dir das mal an, die machen Sommertheater.
0: Hm, ja. Hast du das damals gesehen? Oh mein Gott!
1: Ja.
0: Das ist eine Eintrittskarte von Sein oder Nicht, dann hast du die aufgehoben.
1: Ja.
0: Du bist ja so ein Icon. Das ist ja so witzig. Oh mein Gott.
1: Allein wie das anfing, also wenn man so als 14- oder 15-Jähriger dann auf diesen Schlosshof kommt.
0: Wie süß.
1: Weil ich wusste, das ist so ein Stück und ich will da vielleicht auch mal mitmachen. Das hat nicht geklappt. Lockdown.
0: Oh nein, stimmt, ja.
1: Das war...
0: Ja, die Bühne war auch krass, ne?
1: Das Bühnenbild allein war krass. Dann die Energie, die von jedem ausging.
0: Mhm.
1: Und dann, das war alles so, man hat so das Gefühl, es war einfach wichtig. Und es war auch wichtig, weil es so leicht irgendwie am Ende rüberkam. Und ich dachte, jedes Stück muss einfach so sein. Und das war das.
0: Frisierend.
1: das war die erste Sache. Ja.
0: Das ist ja krass. Das ist super lustig. Vor allem, dass du nicht wusstest, dass ich das bin bis jetzt. Was hast du damals gedacht? Ach du Scheiße, was sind das für eine?
1: Ich weiß es nicht. Ich habe dann auch nicht, also. Du warst ja 19 dann?
0: Ja.
1: Das hätte ich auch nicht gedacht, dass 19-Jähriges, ich sag mal Mädchen.
0: Ja, ja, kann ich auch, oder, auf jeden Fall.
1: Die Rolle so rüberbringt und so wuppt, sag ich mal.
0: Ja.
1: Das war schon krass.
0: Danke.
1: Okay, nächstes Bild.
0: Oh Gott. Jetzt geht's los. Ah, ich sehe doch schon. Mhm. Ich sehe es schon ein bisschen durchleuchten. Ja.
1: Ich zeig dir erstmal das Bild und dann können wir erstmal austauschen, was ist in der Zeit dazwischen passiert.
0: Ach Gott!
1: Was war nach 2019?
0: Ach ja, sehe ich süß aus. Mein Gott, da war ich noch nett. Das ist ein Gruppenfoto von Sonderlee. Mhm. Das war auch ein Sommertheater. Wann war das?
1: 2022.
0: Ah, was ist dazwischen passiert?
1: Mhm.
0: Ich bin nach Berlin gezogen.
1: Ah, 2019 gleich?
0: Nee, 2020.
1: Oh, also direkt.
0: Ja.
1: Ja. In Corona-Zeiten.
0: Genau, in Corona-Zeiten. Ich bin nach Berlin gezogen und dann habe ich da angefangen zu studieren. Und dann bin ich tatsächlich fürs Sommertheater zurückgekommen und habe Maske mitgemacht. Weil ich bin Schminktantchen. Das kann ich gut.
1: Ja.
0: Das kann ich gut. Dabei bin ich auch geblieben. Ich habe erst was anderes studiert.
1: Okay.
0: Das möchte ich jetzt hier nicht erwähnen.
1: Nee, muss nicht.
0: Doch, klar. Ich habe Eurythmie studiert. Erstmal ein Jahr lang. Das ist so ein Fach an der Waldorfschule.
1: Ah,
0: okay. Ich komme ja von der Waldorfschule. Ja. Geprägtes Kind, was das angeht. Nein, es war eine sehr schöne Schulzeit. Und da bin ich irgendwie so daran hängen geblieben und dann habe ich das ein Jahr lang gemacht und habe dann aber für mich irgendwie gemerkt, so, das ist nicht so. Und dann kam halt auch Corona und das hat tatsächlich sehr viele Sachen sehr verschwert. Und dann habe ich das abgebrochen, was voll okay war. Ich habe irgendwie immer gedacht, das Leben ist vorbei, wenn man Studienabbrecher ist.
1: Ja.
0: Man wird von allen irgendwie gehänselt und alle sagen so, du Studienabbrecher in...
1: Aber war nicht so?
0: War nicht so. Sehr gut. Nee, war voll okay, weil alle gemerkt haben, so, das ist nicht mein Ding. Und warum bei was bleiben, wo man sich nicht wohlfühlt oder denkt, so, das will ich irgendwie nicht den Rest meines Lebens machen.
1: Ja.
0: So, ne? Und dann bin ich irgendwann zum Maskenbildnerei gekommen. Bei Sonderlee war das schon so ein Moment, wo ich mich drauf beworben hatte. Mhm. Und die haben aber auch durch Corona ein Jahr Pause gemacht.
1: Ah.
0: Deswegen hatte ich so ein Jahr, wo ich irgendwie nur gejobbt habe. Und da habe ich auch Sonderlee gemacht.
1: Wo hattest du dich beworben?
0: Bei der Hasso von Hugo in Berlin.
1: Ah, okay.
0: So die älteste Maskenbildnerschule. Ich will hier eigentlich keine Schleichwerbung für die machen.
1: Wo hat es denn dort auch geklappt?
0: Ja.
1: Okay.
0: Die haben mich angenommen, weil ich wahnsinnig talentiert bin.
1: Wie man bei Sonderlee gesehen hat.
0: Da habe ich doch gar nicht so viel gemacht. Das war gar nicht so schlimm.
1: Naja, die sehen alle gut aus.
0: Alle in der Maske. Ja. Alle ein bisschen rumgeschrubbelt im Gesicht. Nee, das war lustig. Es hat voll viel Spaß gemacht. Das habe ich auch mit meiner Mama zusammen gemacht, mit meinem Papa. Die ja auch seit Jahren sehr involviert hier sind im ganzen Kladderadatsch hier. Wir waren die ganze Zeit nur am Hasseln. Das war crazy. Das war cool. Hat voll Spaß gemacht. War mit super viel Musik. Das fand ich auch voll geil. Heikos Band war dabei. Ganz viel Gesinge.
1: Ja.
0: Ganz viele Kinder waren auch mit dabei, die dann so diese FDJ-Jugend gemacht haben. Super lustig.
1: Ja.
0: Wir hatten ein cooles Bühnenbild. Die Mauer.
1: Frank, vielleicht machen wir da einen kleinen
0: Soft Introducing.
1: Teaser.
0: Hi,
1: der seit 2019 die Bühnenbilder macht, also entwirft und umsetzt.
0: Icon, kann ich nur sagen. Machen wir das jetzt immer so? So, dass jeder jemanden soft introduced, der dann später irgendwann mal kommt. Das ist eigentlich voll schlau, ne?
1: Also ich dachte, jetzt kommt, wie gesagt, ein bisschen mehr so Seitenhiebe, Sticheleien, Skandal aufdecken.
0: Habe ich dir zu wenig gestichelt? Ich kann noch mehr.
1: Ja, bitte. Also ich brauch was zum Rausschneiden.
0: Oh Gott. Okay. Ja, und am Ende sagst du, du schneidest das raus und dann schneidest du es doch nicht raus. Ich finde das gut, mir macht das Spaß. Vielleicht sollten wir das öfters machen.
1: Ja.
0: Ich würde gerne mit bei dem Podcast so jedes Mal dabei sein.
1: Ja, perfekt.
0: Weil ich kann auch, glaube ich, böse Sachen aus anderen Leuten rauskitzeln.
1: Na, perfekt. Das ist Arbeitsteilung. Lass uns das festlegen.
0: Mega.
1: Wenn ich keinen Bock habe. Nein, wenn ich keine Zeit habe.
0: Ich bin dabei.
1: Sehr gut.
0: Genau, es war sehr witzig. Und das war das erste Mal, dass ich nicht auf der Bühne gestanden habe. War auch irgendwie ein bisschen traurig. Mhm. Weil ich hätte gerne. Aber, ja.
1: Das ist sowieso so ein Thema, ne? Du hast eigentlich wieder, warst bereit für eine Rolle.
0: Ich wäre eigentlich wieder bereit, ja, was soll ich sagen? Aber ich habe keine Zeit. Weil ich bin wieder ins Theater zurückgekehrt.
1: Mhm.
0: Aber ans Große von Eisenach. Aufs große Brett.
1: Ja.
0: Ja, ich bin jetzt beim Landestheater. Ich bin da jetzt in der Maske. Als Maskenbildnerin, berufstätig.
1: Mhm.
0: Ich verdiene da jetzt mein Geld mit.
1: Und deswegen, kann man davon leben?
0: Da kann man von leben, ja.
1: Oder ist das eher Hobby?
0: Nee, da kann man von leben. Ich bin ein Schminke, Damen und Herren, aber voll beruflich. Jetzt bin ich voll ins Holländischaf.
1: Ja, das macht doch nichts.
0: Nein. Ich finde es tatsächlich sehr schön, dass kulturelle Institutionen sich gegenseitig unterstützen und sich nicht bashen. Nee, deswegen finde ich das ganz gut, dass da nicht mehr so diese Abgrenzung ist. Und deswegen finde ich es gut, dass so, ja, das immer mehr in den unterstützenden Bereich geht. Und ich ja der beste Beweis dafür bin, dass man bei beiden sein kann.
1: Genau, das Bindeglied eigentlich.
0: Ich bin das einzige Bindeglied. Ja.
1: Das heißt, in Berlin machst du auch noch?
0: Wenn ich Zeit habe, ja. Mhm. Also in Berlin mache ich oft, also hauptsächlich für Werbe. Zwecke oder irgendwelche Fotoshootings habe ich auch oft gemacht, so Editorial-Sachen. Es hat sich dann rumgesprochen, dass ich fertig bin mit meiner Ausbildung und dann wurde ich angefragt, ob ich mal aushelfen kann für eine Vorstellung. Habe ich gesagt, ja klar. Dachte, gut, ich gucke mir das mal an, weil ich war schon in meinem Leben oft im Landestheater, so aus verschiedenen Gründen, aber nie so richtig hinter der Bühne. Hat mich schon interessiert, wie die da arbeiten, was sie da für einen... für Unmengen an Perücken und whatever da alles liegen haben. Es ist ja in einem Landestheater alles nochmal ein bisschen ausführlicher.
1: Mhm.
0: Ne? Von allem.
1: Ja.
0: Und dann bin ich dahin, habe die Aushilfe gemacht. Hat mir super viel Spaß gemacht. Und dann bin ich wieder zurück und dann eine Woche später oder so wurde ich einfach angerufen unter der Dusche, ob ich anfangen will. Und dann war ich so, ja klar, warum nicht? Hier bin ich im Theater in Berlin, mache ich, was gerade so kommt. Pendel jetzt so hin und her, aber ich würde sagen, es ist so best of both worlds.
1: Okay.
0: I get the best of both worlds.
1: Ja. Dann ist das das nächste Bild. Was siehst du?
0: Oh Gott, Homer von The Odyssey.
1: Mhm.
0: Da war ich auch die Maske. Und da habe ich sehr, sehr aufwendige Perücken gemacht für.
1: Eine Odyssey 2025, letztes Jahr, das Sommertheater.
0: Sehr witzig. Eine sehr witzige Inszenierung. Die Odyssey. Er spielt ja im alten Griechenland.
1: Ja.
0: Und ich bin ja so eine historisch korrekte Maus. Deswegen, okay, wenn etwas historisch korrekt inszeniert wird, möchte ich auch historisch korrekte Frisuren machen. Und das habe ich gemacht. Und es hat sehr lange gedauert.
1: Das heißt, dazu gehört auch immer ein Konzept machen, wie sieht die Figur jetzt aus?
0: Genau. Also das war in den letzten Jahren dann immer so witzig, weil meine Mutter sich immer um die Kostüme gekümmert hat.
1: Ja.
0: Und ich habe halt die Maske gemacht und dann konnten wir natürlich viel darüber reden. Mhm. Was stellen wir uns vor? Und das ist natürlich auch immer eine Zusammenarbeit mit dem jeweiligen RegisseurInnen. Die sterben ja auch immer gewisse Vorstellungen. Ne? Was stelle ich mir jetzt unter diesem Charakter vor? Was soll der vermitteln? Wie sieht er aus? Deswegen ist es immer viel, viel reden. Viel reden. Irgendwann einigt man sich auf eine Sache und dann hat man immer so eine Konzeptionsprobe.
1: Ja.
0: Ne, da sieht man dann das erste Mal, wie das aussieht. Meistens in den Hauptproben dann das erste Mal. Und dass diese zwei Perücken 2 Wochen lang, ohne nachgearbeitet zu werden, gehalten haben, grenzt an ein Wunder.
1: Oder an ein gutes Handwerk.
0: Können. Einfach können. Ja, nee, wirklich. Das war krass. Danke an meine Mama, die sie am Leben gehalten hat.
1: Dann nach der Odyssee ist eigentlich noch der Wunsch, den ich immer so gehört und mitgekriegt habe, tatsächlich auch von dir.
0: Hallo.
1: Mal wieder auf der Bühne zu stehen.
0: Ja, weil man vermisst das schon irgendwie. Also vor allem, wenn ich jetzt halt im Theater mit den Sachen die ganze Zeit in Berührung bin, aber es irgendwie nicht. Es ist was anderes. Es ist super cool, hinter der Bühne zu sein. Aber es ist auch wahnsinnig geil, einfach Applaus zu kriegen für irgendeine Scheiße, die man da gemacht hat. Also ist mal im Ernst. Also besser kann man sich nicht fühlen. Man steht 2 Stunden auf der Bühne und macht irgendeinen Quatsch und dann wird man davon noch gefeiert. Ist doch mega.
1: Ja. Ja, stimmt.
0: Es macht einfach Spaß und halt mal nicht so, man selbst sein zu müssen, ist auch schön. Einfach mal jemand anderes zu sein oder mal sich in jemanden reinzufühlen, der man niemals sein kann. Andere Leben zu leben, das hört sich ein bisschen komisch an, aber weißt du, was ich meine?
1: Und so, welches Leben würdest du dann am liebsten mal auf der Bühne leben?
0: Boah, keine Ahnung.
1: Gibt's einen Wunsch, den du hast am Tag?
0: Ich habe nie Wünsche. Ich hatte nie Wünsche, aber ich wurde immer positiv überrascht mit dem, was ich gekriegt habe. Weil komischerweise, die RegisseurInnen haben immer genau das Perfekte für mich ausgesucht. Es war immer abgefahren und es war nie schön, aber es war perfekt für mich. Es hat Spaß gemacht einfach. So, deswegen, ich glaube, wenn ich jetzt wiederkommen würde und es gäbe ein Stück, es gäbe eine Rolle für mich.
1: Mhm.
0: Oder keine. Eine oder keine.
1: Ah, okay.
0: Also bis jetzt hat immer irgendjemand gesagt, das machst du und ich habe es irgendwie gut gemacht.
1: Okay.
0: Ja.
1: Sehr tiefer Abschlusssatz. Fast schon. Wenn dann nicht die... Ich kann
0: noch 5 Stunden weiter reden.
1: Wenn dann nicht die...
0: Box des Todes.
1: Okay.
0: Ich habe wirklich Herzrasen gerade.
1: Ich hoffe, dass es richtig rumliegt. Moment.
0: Ist es die Armbinde?
1: Es ist richtig rum. Okay. Du darfst es öffnen. Ganz vorsichtig öffnen.
0: Oh mein Gott.
1: Was siehst du denn?
0: Trauma. Ich kann das nicht schönreden. Es ist ein Foto von meinem Vater. Sven.
1: Das war das Tabuthema.
0: Sven das Tabuthema. Sven Tabuthema?
1: Ja.
0: Sven. Ach, Sven.
1: Es ist ein besonderes Foto.
0: Es ist ein besonderes Foto. Man sieht Sven in einer Uniform und er zielt mit einem Sturmgewehr. Toll sieht er aus.
1: Hm.
0: Wir verherrlichen nicht den Gebrauch von Waffen.
1: Auf keinen Fall.
0: Er tut es in diesem Bild.
1: Ja, das stimmt.
0: Sven. Okay. Hallo, Papa. Er hat zu mir gesagt, ich soll unbedingt erwähnen, dass ich einen Gott als Vater habe. Für die Leute, die ihn nicht kennen.
1: Da bist du quasi in der Menschheitsgeschichte die zweite
0: Person. Ja, genau. Ja. Hm. Ja. Wir haben ein tolles Verhältnis. Ich glaube, ich habe so ein bisschen die komische Seite von meinem Papa. Ich habe schon sehr oft den Spruch von meiner Mama gehört, so, ich halte es bald nicht mehr mit euch aus. Mit euch.
1: Okay.
0: Und dann sage ich immer so, dafür kann ich nichts. Der hat mindestens genauso eine große Klatsche. Wirklich schlimm. Aber er ist so ein unglaublich lustiger Mensch.
1: Ja.
0: Das muss einfach lachen. Er kann auch sehr ernst. Wenn er im Vorstand ist, ist er auch sehr ernst.
1: Ja.
0: Ja. Dann springt, also er bringt immer sehr gerne den Spruch, ich habe eine gewisse Erwartungshaltung an dich. Aber um nochmal auf den Grenzer zurückzukommen. Ja, also das hat ihm wirklich unglaublich viel Spaß gemacht. Das weiß ich noch. Das war bei Sonderlee, ne?
1: Ach so, ja, genau, das war Sonderlee.
0: Also Grenzer gelebt, ey, wirklich. Mhm. Ich glaube, der hat noch nie eine Rolle in seinem Leben. Also man muss dazu sagen, mein Papa wäre vermutlich so ein krasser Schauspieler.
1: Mhm.
0: Aber er will nicht. Warum? Will einfach nicht auf die Bühne.
1: Du hast schon Überzeugungsarbeit geleistet.
0: Wir alle, jeder hier im TAM. Warum stehst du denn nicht auf der Bühne? Nee, will er nicht. Auf gar keinen Fall. Weil er ist nicht so. Er braucht die Aufmerksamkeit nicht. Und da lache ich ja ganz laut.
1: Deswegen habe ich das zum Schluss gemacht.
0: Weil wir so lange darüber mit Papa reden wollen. Eigentlich geht es ja auch gar nicht um mich. Ich wurde eigentlich nur wegen meinem Papa eingeladen. Spaß. Nein. Er hat da wirklich gestanden und er hat diese Grenze mit seinem Leben verteidigt. Und dann bin ich wirklich wahnsinnig stolz auf ihn. Das hat er mit seinen 1,70 hervorragend gemacht.
1: Das ist auch kein bisschen abgewertet. Das.
0: Ja, das hat er super gemacht. Ja, diese Box des Schreckens war gar nicht so schlimm. Hast du da noch irgendwelche Fragen? Liegt dir irgendwas auf dem Herz? Das ist jetzt deine letzte Chance. Bis zum nächsten Mal.
1: Was ist das? Ja.
0: Ich kann auch noch mal was Schönes abschließend zu Timo sagen, wenn du willst, weil wir kannten uns auch sehr lange. Weil mir ist das irgendwie wichtig, das nochmal so zu sagen, weil er ist ja Gründer mit Markus zusammen, ne? Von dieser schönen Institution, die wir teilweise unser Zuhause nennen dürfen. Genau, weil man muss ja dazu sagen, das TAM ist schon ein großer Zufluchtsort für Leute, die nicht unbedingt wissen, wo sie hin sollen. Sich vielleicht nicht irgendwo zugehörig fühlen oder nicht das Zuhause gefunden haben, was sie gerne hätten. Ne? Mhm. Deswegen, das ist wichtig, dass das weiter bestehen bleibt, dass einfach die Leute das weiter noch nutzen können als Zuhause für sich und wie ich ja schon anscheinend vor so vielen Jahren gesagt habe, die Patchwork-Familie als ihre eigene zu entdecken. Und das haben wir bis heute auch einfach Timo noch zu verdanken, dass er das einfach so daraus gemacht hat. Es hätte ja auch einfach ein ganz normales Theater werden können, aber das ist es ja nicht. Und Timo war eine ganz besondere Person und auch hier so ein bisschen mein Ziehvater. Und durch ihn habe ich mich, glaube ich, voll selbst kennengelernt. Und dafür bin ich ihm immer noch unglaublich dankbar. Schade, dass er nicht mehr bei uns ist. Er hätte, glaube ich, noch sehr viel schöne Sachen schaffen können.
1: Ja.
0: Aber das hat er ja, ganz viel.
1: Ja.
0: Und ich glaube, sehr viele, spreche ich auch jetzt mal im Namen von meinen damaligen MitspielerkollegInnen, haben eine ganz tolle Kindheit durch ihn gehabt. So, das wollte ich jetzt nochmal sagen. Und jetzt müssen wir nochmal was Lustiges sagen, sonst kann man den Podcast noch nicht beenden. Was Witziges zum Abspann.
1: Was haben wir denn Witziges?
0: Ich als Person.
1: Ja.
0: Prinzipiell. Wir müssen auch sagen, ne, wir sitzen hier in der Getränkekammer und wir haben es echt geschafft, nichts zu trinken währenddessen. Und das habe ich nicht erwartet. Ich habe schon gedacht, ich kriege hier mal einen Sekt irgendwie serviert oder so. Da kam nichts,
1: also,
0: weißt du?
1: Also rein steuerrechtlich darf ich auch nur das, darf ich dir nur das anbieten? Radler Naturtrüb.
0: Auf gar keinen Fall, was ist das denn? Okay. Schneid das raus.
1: Gut, also danke, dass du Zeit hattest dafür, dass du Zeit genommen hast.
0: Immer.
1: Und jetzt darfst du wirklich die Abmoderation machen.
0: Was soll ich sagen?
1: Danke.
0: Vielen Dank, dass ihr zugehört habt bei uns, bei TamTam.
1: So ein...
0: Nochmal. Ich kann das nicht. Vielen Dank, dass ihr zugehört habt, auch wieder bei uns, so ein TamTam. Und wir hören uns bald wieder.
1: Tschüss.
0: Tschüss. Auflegen. Nein, du legst so.

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1: Mit G. Maddox Henschel und diesen Themen. Technisches Archiv der automobilen Welt Eisenach ist gesichert. 12. Berufmesse Let's Talk About in Bad Salzungen. Und Mehrwegsatzung in Eisenach tritt in Kraft. Das Archiv der Stiftung Automobile Welt Eisenach hat vom Thüringer Ministerium für Wissenschaft, Bildung und Kultur Fördermittel zur Bestandserhaltung erhalten. Ziel ist die nachhaltige Sicherung und konservatorische Betreuung wertvoller schriftlicher Zeugnisse der Automobilgeschichte. Das Projekt wurde erfolgreich abgeschlossen. Ein Teilbestand des technischen Archivs mit über 3000 Akten wurde konservatorisch behandelt. Am Dienstag, den 12. Mai, findet im Kreistagssaal des Landratsamts Wartburg-Kreis die 12. Berufmesse Let's Talk About statt. Die Veranstaltung, die ursprünglich für jobsuchende Menschen mit Migrationshintergrund gedacht war, richtet sich jetzt an alle Interessierten, unabhängig von Herkunft, Alter oder beruflichem Hintergrund. Die Messe bietet eine Plattform für Berufsorientierung, persönliche Begegnungen und konkrete Chancen. Rund 20 Ausstellerinnen und Aussteller, Unternehmen, Bildungsträger und Institutionen präsentieren ihre Angebote und stehen für Gespräche zur Verfügung. Erwartet werden ca. 250 Besucherinnen und Besucher. Die neue Mehrwegsatzung der Stadt Eisenach, die ab Mittwoch, den 6. Mai gilt, soll bei Veranstaltungen die Abfallmenge deutlich reduzieren und damit Umwelt und Stadtbild schützen. Sie betrifft alle genehmigungs- oder anzeigepflichtigen Veranstaltungen sowie mobile Verkaufsstände im öffentlichen Raum. Grundsätzlich dürfen Speisen und Getränke nicht mehr in Einwegprodukten aus Kunststoff, Aluminium oder Verbundstoffen ausgegeben werden. Stattdessen müssen Mehrweglösungen oder alternativ kompostierbare Materialien wie Papier, Pappe oder Holz verwendet werden. Besucher und Besucherinnen können zudem eigenes Geschirr mitbringen. Veranstalter sind verpflichtet, ausreichend gekennzeichnete Abfallbehälter bereitzustellen. Ein zentrales Element ist die Nutzung von Mehrwegbehältern. Diese müssen nach Gebrauch zurückgenommen werden. Dabei kann ein Pfand erhoben werden, wobei die Produkte dadurch nicht teurer sein dürfen als in Einwegverpackungen. Zur Unterstützung können Mehrwegbecher ausgeliehen werden. Ausnahmen von der Regel sind nur in begründeten Fällen wie aus hygienischen oder sicherheitsrelevanten Gründen möglich und müssen rechtzeitig beantragt werden. Bei Verstößen drohen Bußgelder von bis zu 5.000 Euro. Insgesamt soll die Satzung nachhaltiges Handeln fördern und zu einer sauberen Stadt beitragen. Das waren die Regionalnachrichten mit G. Maddox Henschel hier im Wartburg Radio 96,5.
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Ab Freitag, den 8. Mai, bis Sonntag, den 10. Mai, findet sie wieder statt. Die Stunde der Gartenvögel. Der NABU Thüringen ruft dazu auf, mitzumachen. Und mitmachen kann wirklich jeder. Ganz egal, ob Sie Vogelprofis sind oder einfach nur gern mal aus dem Fenster schauen. Die Aktion hilft dabei, herauszufinden, wie es den häufigen Vogelarten in unseren Städten und Dörfern geht. Dieses Jahr findet die Zählung schon zum 22. Mal statt. Organisiert vom NABU zusammen mit dem bayerischen Partner, dem Landesbund für Vogel- und Naturschutz. Im letzten Jahr waren rund 58.000 Menschen dabei und haben über 1,1 Millionen Vögel gemeldet. Ziemlich beeindruckend. Besonders im Blick stehen dieses Mal die Finken. Doch wie klingen eigentlich Finken? In den letzten Monaten wurden immer wieder tote Buchfinken, Gimpel und Stieglitze gemeldet, auch in Thüringen. Ein möglicher Grund sind Parasiten, die sich vor allem an Futterstellen verbreiten und für die Vögel gefährlich sein können. Deshalb ist für die Forschenden auch spannend zu sehen, ob dieses Jahr weniger Finken gezählt werden. Wichtig ist vor allem Sauberkeit am Futterplatz. Futtersäulen sind zum Beispiel besser geeignet, weil die Vögel das Futter dort nicht so leicht verschmutzen. Generell wird empfohlen, das Füttern erstmal bis zum Winter zu pausieren. Aktuell finden die Tiere genug Nahrung in der Natur. Noch besser: den eigenen Garten vogelgerecht gestalten, etwa mit Wildhecken, heimischen Pflanzen, einer Blumenwiese, Kräutern, einem kleinen Teich oder Totholz. So haben Vögel genug Futter und sichere Plätze zum Brüten. Die Vogelzählung vom 8. bis 10. Mai ist ganz einfach. Suchen Sie sich einen ruhigen Platz, im Garten, im Park, auf dem Balkon oder am Fenster. Und beobachten Sie eine Stunde lang die Vögel. Notieren Sie sich pro Art immer die höchste Anzahl, die Sie gleichzeitig sehen oder hören. Wann genau Sie zählen, ist egal. Hauptsache irgendwann am Wochenende vom 8. bis 10. Mai. Danach können Sie Ihre Beobachtungen online oder über die kostenlose NABU Vogelwelt-App melden. Einsendeschluss ist der 18. Mai. Und als Bonus gibt's sogar Preise zu gewinnen. Wenn Sie sich vorher ein bisschen vorbereiten wollen, auf der NABU-Webseite finden Sie Infos zu den häufigsten Gartenvögeln, Tipps zum Unterscheiden ähnlicher Arten, einen Vogeltrainer und sogar einen Podcast. Das war ein Beitrag von Joana Mannel.

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1: Spiel und Kondition. Liebe Wartburger, unser Tablet hieß früher Schiefertafel, auf dem wir mit einem Griffel, der ebenfalls aus Schiefer bestand, kritzelten. Das hatte den Vorteil, dass wir keinen Strom oder Akku brauchten, um unser Gerät in Betrieb zu nehmen. Und das Löschen von überholten oder fehlerhaften Informationen geschah mit einem feuchten Schwamm. So einfach war das. Unsere Spiele fanden draußen auf der Straße statt. Demzufolge war Stubenarrest damals eine empfindliche Strafe. Anders als heute. Draußen tobte das Leben. Und man selbst als kleines Würstchen hatte über eine bestimmte Zeit keinen Zugang dazu. Die Zeiten haben sich gewandelt. Heute wäre Stubenarrest ein untaugliches Mittel zur Erziehung. Es sei denn, die pädagogisch begabten Eltern konfiszieren einfach alle Geräte, mit denen heutzutage die Kinderzimmer ausgestattet sind. Oder kappen der Einfachheit halber die Sicherung der entsprechenden Stromkreise. Naja, ich will ja keine Tipps geben. Aber die Welt ist wirklich eine andere geworden. Für uns war vor einigen Jahrzehnten der Ball ein beliebtes Spielzeug. Mit ihm schulten wir unsere Geschicklichkeit, unser Reaktionsvermögen oder unsere Wurfkraft. Rechtsrum, linksherum um den Körper wurde der Ball an die Wand geworfen, zwischendurch vielleicht noch in die Hände geklatscht. Wir spielten auf der gesamten Länge der Straße, die noch nicht mit Kraftfahrzeugen vollgestellt war, Völkerball. Wir malten mit Kreide Kästchen auf den Asphalt und spielten Hopse. Dazu musste eine kleine Kette fortschreitend in die Kästchen geworfen werden. Dann ging das Hüpfen los. Auf einem Bein, auf zwei Beinen, nur nicht auf den Schritt treten. Gleichgewichtsübungen. Zu unseren Spielzeugen gehörten Murmeln und Bagger. Ein Loch war schnell in den Erdboden gegraben und schon ging es los. Wer die letzte Kugel einlochte, bekam den ganzen Inhalt des Erdloches. Wir übten an den Teppichklopfstangen, Riesenwellen und Schweinebammeln, kreierten kleine Kunststückchen, die auch professionellen Turnern gut zu Gesicht gestanden hätten. Wir hüpften mit Springseilen, wie die Boxer. Im Winter erfanden wir Schneemänner, machten Schneeballschlachten und bauten uns eine Rutschbahn, die immer glatter wurde, je öfter man auf ihr schlitterte. Dass es damals kaum übergewichtige Kinder gab, war nicht nur der Nahrungssituation geschuldet, wie man sich nun denken kann. Was schlussfolgern wir daraus? Die Zeit soll wahrlich nicht zurückgedreht werden. Aber ein Ausgleich muss her, liebe Eltern. An die frische Luft, und zwar sofort und für alle.

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1: Unnötige Zahl der Rundfunkgebühren. Hunderttausende zahlen unnötigerweise Rundfunkgebühren. Dabei sind viele von der Zahlung befreit, beispielsweise Studierende, die BAföG erhalten, oder Bewohner von Pflegeheimen. Auch Zweitwohnungen sind ausgenommen. In einer WG muss nur eine Person den Beitrag zahlen. Wer zu viel gezahlt hat, kann eine Rückerstattung für bis zu 3 Jahren rückwirkend beantragen. Dafür sind Nachweise wie beispielsweise Mietverträge oder BAföG-Bescheide erforderlich. Der Beitragsservice lehnt Anträge oft ab, doch ein gut begründeter Anspruch kann erfolgreich sein. Das war ein Beitrag von Elke Ziegler.

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1: Lebewesen. Liebe Wartburger, es sind immer die kleinen Dinge am Wegesrand, die uns staunen machen, wenn wir sie denn entdecken. Wenn wir offen bleiben für nicht erwartete Wunder und plötzliche Überraschungen. Ja, wenn. Beim Rotieren in unserem personengebundenen Hamsterkäfig fehlt uns oft die Muße innezuhalten und unser Umfeld näher zu betrachten und zur Kenntnis zu nehmen. Auf meinem Küchenfensterbrett vegetiert ein Kräutertopf mit einer Basilikumpflanze vor sich hin. Ich habe im Sommer seine Blättchen für Tomaten und Mozzarella gebraucht. Frisch angerichtet in den italienischen Landesfarben. Habe auch irgendwann Pesto, das erste Pesto meines Lebens, zubereitet. Mit Pinienkernen, Parmesan, Käse und Knoblauch. Und ihn kräftig gerupft, meinen Topf auf meinem Fensterbrett. Nun sieht er nicht mehr so schmuck aus wie im Sommer. Und dann schaue ich ihn im Herbst an, den arg vernachlässigten, und stelle fest, dass seine Blättchen herunterhängen und merke gleich, dass er eigentlich wieder einmal gegossen werden müsste. Nehme ihn, halte ihn unter einen Wasserstrahl und auf einmal trifft mich schlagartig ein Duft, eine würzige Wolke. Basilikum in Reinkultur. Die Pflanze bedankt sich für meine Zuwendung. Schickt mir einen Gruß. Ja, da können Sie denken, was Sie wollen. Ich empfinde das so. Ich habe das Gewürz vor dem Vertrocknen gerettet. Es darf noch etwas weiter leben. Zu unserem Nutzen. Dieses Erlebnis am Rande in Zeiten angespannter Politik und einer ständig wachsenden Bedrohung durch Extremisten allerlei Couleurs bringt mich zum Nachdenken. Nicht nur Menschen und Tiere haben ein Empfinden. Das erkennen wir oft nicht, weil Pflanzen nicht die Möglichkeit haben, aus eigener Kraft ihren Standort zu verlassen, betrachten wir sie als Dinge. Rupfen sie als Unkraut aus einem gepflegten Beet aus, wenn sie unseren Kulturpflanzen den Raum und die Sonne streitig machen. Nur so zum Beispiel. Wir sollten bewusster leben. Alle Lebewesen so betrachten, als wären sie uns anvertraut. Zum Nutzen, zum Schutz und zur Pflege. Irgendwann habe ich einmal die Frage eines Kindes, das in einem Kriegsgebiet leben musste, gelesen. Denkt ihr denn auch an die Tiere, wenn ihr Bomben werft? Auch das passt zum Thema Lebewesen, oder?

Zum Europatag am 9. Mai. Ein Beitrag von Dieter Meisel für die Hörer vom Wartburg Radio. Der Europatag ist der Tag, an dem der damalige französische Außenminister Robert Schuman am 9. Mai im Jahr 1950 vorschlug, die französische und westdeutsche Kohle- und Stahlproduktion zu vergemeinschaften. Mit dem Ziel, dass ein Krieg zwischen den europäischen Nationen praktisch unmöglich zu machen. Denn wer nicht mehr frei über Energie und Stahl verfügt, der kann keinen Krieg mehr erklären. Das ist mehr als gelungen, ist mein erster Gedanke. Die Einigkeit wird symbolisiert mit einer Flagge, der Hymne und dem Motto »In Vielfalt geeint«. Ja, wie kann ich denn das als ein einzelner Bürger in der EU wahrnehmen, liebe Hörer von Wartburg Radio auf 96,5? Da wären zum Beispiel meine Reisen nach Frankreich über eine Grenze, an der nur noch ein Schild steht mit dem Hinweis, dass ich ab jetzt in Frankreich bin. Im Radio höre und spiele ich als nächstes ein französisches Lied mit dem Titel »Schau nach mir« von Céline Dion. Auf meinen Touren durch Frankreich komme ich nach Korsika. Das ist die Insel der Schönheit. Dort lerne ich die korsische Gruppe Le Alba bei einem Konzert kennen. Sie singen für uns ein Lied in korsischer Sprache mit dem Titel »Lampedusa«. Das Lied thematisiert die tragische Situation von Flüchtlingen und Migranten im Mittelmeer. Die italienische Insel Lampedusa als Symbol der Hoffnung auf ein besseres Leben. Im Jahr 1951 waren es zusammen mit den Niederlanden, Belgien und Luxemburg 6 Länder, die ihre Kohle- und Stahlproduktion gemeinschaftlich organisieren. In diesem Jahr, am 9. Mai, feiern 27 Mitgliedstaaten viele Verdienste, die uns allen die EU gebracht hat. Das sind die offenen Grenzen, die Freizügigkeit, eine gemeinsame Währung und Frieden. Das haben wir den Gründungsvätern Charles de Gaulle und Konrad Adenauer zu verdanken. Deshalb finden rund um den 9. Mai, dem Europatag, in ganz Deutschland die Europawochen mit zahlreichen Aktionen statt. Der EU-Schulprojekttag findet am 27. April 2026 statt. Da besuchen Politiker Schulen, um mit Jugendlichen über die Zukunft Europas zu reden. In Bonn gibt es ein Familienfest, am Nürburgring wird ein Festival veranstaltet. In Eisenberg ist ein Oldtimer-Treffen. In Erfurt gibt es am 9. Mai auf dem Theaterplatz ab 12 Uhr ein Familienfest mit dem Motto »Kultur schafft Begegnung«. Ich wünsche euch einen schönen und friedlichen Europatag.

zum Europatag am 9. Mai. Kritiker nutzen diesen Gedenktag, um auf die Schattenseiten der europäischen Integration für Deutschland hinzuweisen. Deutschland ist der größte Nettozahler der EU. Im Jahr 2024 zahlte Deutschland 13,1 Milliarden mehr an den EU-Haushalt, als es an Förderung zurückerhielt. Dieser Beitrag wird weiter steigen. Die Umsetzung von EU-Recht ist für den Steuerzahler mit hohen Kosten für die Bürokratie verbunden. Die gemeinsame Währung ist ein hohes Risiko, insbesondere bei Wirtschaftskrisen in den anderen Mitgliedstaaten. Alle haften für einen. Ein zentraler Kritikpunkt ist die Abgabe von Kompetenzen nach Brüssel. Dort werden die Entscheidungen getroffen. Die Bedeutung von Bundestag sinkt. Für mich als Bürger fühlt sich das als zu fern und intransparent an. Besonders wenn es um das Thema Verteilung der Geflüchteten geht oder um die Förderung von Wirtschaftswachstum. Jetzt soll der Europatag zum Feiertag gemacht werden? Das ist ein weiterer Tag mit einem Produktionsausfall. Bisher ist der Tag nur in Luxemburg ein offizieller Feiertag. Kritiker werfen der EU vor, den 9. Mai als eine reine Selbstinszenierung zu nutzen. Anstatt echte Probleme zu lösen, wird sich nur gegenseitig auf die Schulter geklopft. Ich persönlich kenne das als ein ehemaliger staatlicher Leiter aus der DDR-Zeit. Dort feierten wir am 8. Mai den Tag des Sieges der ruhmreichen Sowjetarmee über Nazi-Deutschland. Kurzerhand feiert der Europarat am 5. Mai seinen eigenen Europatag und schafft damit nur Verwirrung. Als Bürger bin ich der Meinung, dass die EU sich zu stark in globale Konflikte einmischt. Ich spiele jetzt den Titel Lampedusa von der korsischen Gruppe L'Alba.

0: Liebe Hörer von Nordburg Radio auf 96,5, mein Name ist Dieter Meisel. Zum Europatag am 9. Mai. Ich komme jetzt zum Tagesordnungspunkt Kuriose Fakten und EU-Mythen. Wie hat laut EU-Vorschrift die Banane auszusehen? Der Durchmesser und die Krümmung der Banane sind vorgeschrieben. Wie hat der Apfel auszusehen? Der Durchmesser vom Apfel muss stimmen. Dafür gibt es eine Schablone. Wenn der Apfel durchfällt, dann ist er durchgefallen. Was ist die Pizzadrehung? Eine EU-Norm schreibt vor, dass die Zutaten einer Pizza in einer spiralförmigen Bewegung verteilt sein müssen. Tragen in der EU die Kühe eine Windel? Ein hartnäckiger Mythos besagt, die EU wolle den Almkühen das Tragen von Windeln vorschreiben. Was ist in Frankreich verboten? In Frankreich ist es strengstens verboten, seinem Hausschwein den Namen Napoleon zu geben. Was ist das Besondere an der EU-Hymne, der Ode an die Freude? Laut EU-Verordnung darf die Hymne keinen Text haben, damit sich keiner übergangen fühlt. Beim Abspielen der Hymne wird deshalb nur mitgesummt. Wo ist die kleinste Stadt in der EU? In Kroatien ist es die Stadt Hum. Sie hat nur 28 Einwohner und gilt als kleinste Stadt der EU und der ganzen Welt.
1: Liebe Mitbürgerinnen und Mitbürger,
0: wer hat das längste Wort in der EU? Das haben die Deutschen. Ich versuche mich mal an diesem Wort. Donaudampfschifffahrts-Elektrizitäten-Hauptbetriebswerkbau-Unterbeamtengesellschaft. Achtung, Achtung, ich wiederhole das längste Wort Deutschlands. Donaudampfschifffahrts-Elektrizitäten-Hauptbetriebswerkbau-Unterbeamtengesellschaft. Mit 4 F geschrieben, 1 vor dem Ski und 3 nach dem Ski. Welche besondere Vorschrift gilt in Finnland? Da wird der Strafzettel für zu schnelles Fahren nach dem Einkommen berechnet. Wer hat vor England die EU verlassen? Grönland hat vor England die EU verlassen. Kröxit vor Brexit. Wer hat in der EU die besten Gene? Das sind die Spanier. Sie haben die höchste Lebenserwartung. Welchen Feiertag haben in der EU nur die Schweden? Das ist am 4. Oktober der Tag der Zimtschnecke. Hat die EU ein Sprachenpuzzle? Ja, die EU ist der größte Arbeitgeber für Übersetzer weltweit. Bei 24 offiziellen Sprachen gibt es 350 Festangestellte und 400 freiberuflich tätige Übersetzer. In der EU hat das Pfingstwunder noch nicht stattgefunden. Wer legt in der EU den größten Wert auf Titel? In keinem anderen Land der EU und in der Welt wird so viel Wert auf Titel gelegt wie in Österreich. Der Hofrat und die Hofrätin haben bis heute überlebt und werden ehrenhalber in bestimmten Berufen vergeben. Liebe Hörer von Nordburg Radio, freut euch auf den Titel Bruttosozialprodukt mit Geiersturzflug. Tschüss von Dieter Meisel aus Flohseligenthal im schönen Thüringen.

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0: Und zwar insbesondere durch das Ruanda-Projekt, dessen Initiator er ist. Und darüber möchte ich mich heute mit ihm unterhalten. Hallo, Herr Reuter.
1: Ja, schönen guten Tag. Ich freue mich mal wieder hier zu sein.
0: Ja, uns freut das auch und vor allen Dingen, dass Sie die Zeit gefunden haben. So als Pfarrer hat man ja doch immer einige Termine, ne?
1: Ja, das ist wohl wahr.
0: Sehr schön. Aber ich glaube, ich sage da nicht zu viel, wenn ich sage, das Ruanda-Projekt ist ein Herzensprojekt von Ihnen. Und deswegen werden wir uns heute da mal so ein bisschen drüber unterhalten. Als allererstes, vielleicht kennen ja nicht alle Hörerinnen und Hörer dieses Projekt. Können Sie vielleicht ganz kurz erklären, was ist das für ein Projekt? Seit wann gibt es das?
1: Ja, das Projekt gibt es seit 2007 und kurz gesagt handelt es sich um ein Bildungspatenschaftsprojekt, so muss man sagen. Und das läuft so, dass also es Paten gibt in Deutschland oder auch in anderen Ländern. Wir haben auch Paten in Norwegen und in den USA. Und diese Paten, die finanzieren die Schulbildung eines Kindes und in der Regel bis zur 12. Klasse und darüber hinaus in Absprache mit den Paten und unseren Mitarbeiterinnen vor Ort, die das ehrenamtlich für uns machen. Ob die Paten dann nachher noch die Patenschaft weiterführen bis zum Ende einer beruflichen Ausbildung oder eines Studiums. Das ist aber dann individuell abzusprechen.
0: Und wie entstand denn die Idee für das Ruanda-Projekt? Also warum gerade Ruanda und wie sind Sie dazu gekommen?
1: Das ist eigentlich eine längere Geschichte. Ich weiß nicht, ob wir so viel Zeit haben.
0: Wir hören Sie uns gerne an.
1: Genau genommen ist es so, dass also wir diesen Kontakt nach Ruanda über Äthiopien bekommen haben.
0: Okay, gut.
1: Ja, das hängt damit zusammen. Ich war 1997 erstmalig in Äthiopien mit meinem Bruder. Ich hatte noch in den 1980er Jahren, als ich dort Pfarrer in Halle-Neustadt war, Kontakt zu zwei Studentinnen aus Äthiopien bekommen und habe mit denen Kontakt gehalten. Damals war zwar noch nicht absehbar, dass wir uns jemals wiedersehen, weil die Ende der 80er Jahre zurückgegangen sind nach Äthiopien, aber durch die Wiedervereinigung wurde das dann möglich. Und wir haben also 1997 diese Reise gemacht und bei dieser Gelegenheit habe ich die German Church School in Addis Abeba kennengelernt. Das ist ein Projekt der deutschsprachigen evangelischen Gemeinde in Äthiopien. Und diese Schule ist eine Schule für Kinder aus dieser, wir würden sagen, Slum-Umgebung dieser Gemeinde, die dort an dieser Stelle in Addis Abeba ihren Platz hat. Und ich habe später mal einen Artikel gelesen in einer Zeitschrift, die ich damals bezogen habe von der Universität in Manchester. Da hatte ein Mann in Ruanda ein ähnliches Projekt vor. Und dem habe ich geschrieben, eine E-Mail, und habe geschrieben, da gibt es in Addis Abeba dieses Projekt und wenn Sie Expertise brauchen oder Hilfe, Kontakte, wie auch immer, dann können Sie sich dahin wenden. So kam der Kontakt nach Ruanda zustande.
0: Okay.
1: Wir haben Kontakt gehalten und wir sind dann erst 2007 nach Ruanda eingeladen worden zu einer, naja, ich sag mal, eine Art Tagung oder Konferenz oder wie man das nennen mag. Da waren verschiedene Vertreter von NGOs da.
0: Nur ganz kurz, Herr Reuter, wer das vielleicht von uns noch nicht gehört hat. Eine NGO ist eine Non-Governmental Organization. Das heißt, das ist eine unabhängige, gemeinnützige Organisation, die nicht im Auftrag von einer Regierung handelt. Und diese unabhängigen, gemeinnützigen Organisationen engagieren sich weltweit für soziale, ökologische oder aber auch humanitäre Ziele, wie zum Beispiel Umweltschutz, Menschenrechte oder Entwicklungshilfe und sie finanzieren sich meist durch Spenden oder Fördergelder. Okay, Herr Reuter.
1: Und da ging es unter anderem um die Bildungsfragen im Land. Damals war es ja, und das ist ja eigentlich bis heute noch so, dass die Nachwirkung des Völkermords von 1994 die gesamte soziale Struktur und die Infrastruktur durcheinandergebracht haben, zerstört haben, mehr oder weniger. Und ein großes Thema war in dem Zusammenhang eben auch die Bildungsfrage, weil viele Kinder, naja, mehr oder weniger alle Kinder eigentlich, nicht mehr in die Schule gegangen sind durch diese Ereignisse. Und das hat ja dann lange gedauert, diese Nachwehen sozusagen dieses schrecklichen Ereignisses aufzuarbeiten. Geschieht ja bis heute noch im April gerade wieder die Zeit, wo dieses Völkermords gedacht wird. Das war ja Anfang April, am 7. April, als dieses Schlachten, muss man ja sagen, dieses Abschlachten losging. Und es ist also so gewesen, dass wir

0: wir gebeten wurden, nach Deutschland, wenn wir zurückkehren, dort Paten zu finden für Kinder. Aus damals nannte man das sogenannte Kinderfamilien. Das heißt, das waren also die überlebenden Kinder und Jugendlichen, die sich nach den Ereignissen 1994 zusammengefunden hatten, gewissermaßen zu sogenannten Kinderfamilien, wo das älteste Kind das Familienoberhaupt war, weil keine Erwachsenen mehr da waren. Und wir sind zurückgekehrt mit diesem Auftrag oder mit dieser Bitte, hier Paten zu finden. Und das haben wir auch getan. Wir haben also in Rula sofort angefangen, Werbung zu machen. Und tatsächlich haben sich in Rula sofort zwei Menschen gefunden, ein Ehepaar, die gesagt haben, wir übernehmen die Patenschaft für zwei gehörlose Mädchen. Man muss dazu sagen, dass 2005 ich in Rula den Ökumenischen Eine Weltkreis gegründet hatte. Das ist ein Gemeindekreis, kein Verein, wohlgemerkt, aber ein Gemeindekreis, der sich zusammensetzt aus Christen und Sympathisanten für diese Arbeit aus Rula und den umgebenden Orten, und zwar aus der evangelischen und auch aus der katholischen Gemeinde. Und wir sind seitdem der Träger dieses Projektes vor Ort. Das wird auch so bleiben. Und wir haben dann in der Folge eigentlich die ganze Zeit versucht, Paten zu finden. Wir haben dann auch einige gefunden, die ihrerseits sehr aktiv Werbung gemacht haben, sodass wir einen relativ guten und auch relativ konstanten Stamm, will ich mal sagen, an Paten aufbauen konnten. Und so läuft das Programm seit 19 Jahren.
1: Toll. Und der Eine Weltkreis, also wie viele Mitglieder seid ihr?
0: Das hat sich im Laufe der Zeit geändert. Jetzt sind es 6 und früher waren es mal noch ein paar mehr. Es sind aber einige weggezogen und dadurch hat sich der Kreis verkleinert. Es ist leider niemand nachgekommen. Es ist ganz schwierig, Menschen zu finden, die sich wirklich auch für sowas engagieren und interessieren. Und der kleine Kreis arbeitet aber nach Maßgabe seiner Möglichkeiten doch recht aktiv, muss man sagen.
1: Ja, und im Vorgespräch auch mitbekommen, dass Sie natürlich auch nach Ruanda reisen, ne?
0: Ja.
1: Genau, und Ihre letzte Reise war, korrigieren Sie mich, 2024?
0: So ist es.
1: Wie muss ich mir denn jetzt so eine Reise vorstellen, wenn Sie nach Ruanda fliegen?
0: Naja, also meine Absicht ist ja dann immer dort einmal die Patenkinder zu besuchen. Das war bisher nur sehr begrenzt möglich, weil ich ja im Laufe des Jahres nicht so viel Zeit habe, nach Ruanda zu reisen und der Urlaub ja begrenzt ist, das ist klar. Ich habe ja meinen Urlaub dann in Anspruch genommen dafür. Ich war meistens so 2 bis 3 Wochen dort. Dann. Ich bin alle 2 Jahre seit 2007 hingereist und ich werde also dort gewöhnlich Kinder besuchen und vor allen Dingen dann aber auch mit unseren beiden Mitarbeiterinnen, Lloyd und Vanessa, die nötigen Dinge zu besprechen, die eben einfach im Lauf der Jahre zwischen meinen Besuchen zur Diskussion anstehen. Also wir passen das Projekt auch immer den veränderten Umständen oder den veränderten Gegebenheiten an. Und das sind also nicht nur äußerliche Faktoren, wie zum Beispiel sich verändernde Preise, das sind vor allen Dingen aber auch inhaltliche Fragen, die wir besprechen, oder strukturelle Fragen. Wir beobachten gewissermaßen, was passiert im Laufe der Zeit mit den Kindern, mit den Familien, mit den Rahmenbedingungen insgesamt im Land und müssen dann dementsprechend eben auch das Management, wenn man so will, anpassen. Mhm. Und das sind Dinge, die wir dann dort besprechen. Aber es ist für mich eben wirklich auch sehr wichtig, diesen persönlichen Kontakt zu haben. Sowohl zu den Kindern natürlich und zu ihren Familien nach Möglichkeit, auch zu den Schulen beziehungsweise den Lehrern oder den Schuldirektoren und natürlich zu unseren Mitarbeiterinnen.
1: Gab es denn für Sie also den einen Moment, wo Sie gesagt haben, ich muss da unten helfen in Ruanda?
0: Ja, einen speziellen Moment gab es eigentlich
1: nicht. Nee, hat sich so entwickelt.
0: Nicht. Ich denke mal, also als wir damals das erste Mal dort waren, das war 2007, wie gesagt, da sind wir, das gehört eigentlich für alle Besucher im Land, für Touristen und sonstige zum offiziellen Teil des Besuches dazu, die Gedenkstätte für den Völkermord in Kigali zu besuchen. Und wenn man da durchgeht, dann ist einem klar, warum man diese Arbeit machen muss, warum man diese Kinder unterstützen muss. Das kann man wirklich nicht beschreiben. Eigentlich wie schrecklich das gewesen sein muss. Es gibt ja ein sehr schönes Buch von dem damaligen Chef der Blauhelm-Mission, Romeo Dallaire, der das Buch geschrieben hat. Handschlag mit dem Teufel heißt es. Und der beschreibt darin in sehr bewegender Weise, also für den Leser bewegende Weise, was da passiert ist und wie schrecklich das gewesen sein muss und wie untätig übrigens auch die UNO dabei war. Also es ist schon wirklich sehr beeindruckend und es hat in der jüngsten Zeit danach auch nochmal einen ganz konkreten Anlass gegeben, so will ich mal sagen, wo einem das nochmal, oder mir persönlich das, aber ich denke auch den Paten deutlich geworden ist, warum diese Arbeit so wichtig ist. Das war in der Corona-Zeit. Und da haben wir damals zweimal als eine Weltkreis mit der Hilfe von Spendern und Paten auch Nahrungsmittelhilfe gegeben, weil die meisten unserer Patenkindereltern sind Tagelöhner. Und nun gab es aber in Ruanda sehr restriktive Ausgangsbesperren. Und das können Sie sich vorstellen, was das bedeutet, wenn man Tagelöhner ist und darf nicht nach Arbeit suchen. Und da wären schlicht manche sicher verhungert. Und deswegen haben wir damals dann gesagt, also wir müssen eine Aktion machen. Das hat auch ganz gut geklappt, dass wir zweimal Nahrungsmittelhilfe nach Ruanda gegeben haben. Ja, und ansonsten würde ich sagen, die Situation ist insofern völlig unverändert, als es noch immer sehr viele Familien gibt, die es sich nicht leisten können, ihre Kinder zur Schule zu schicken und sie stattdessen mit anstellen zur Arbeit, damit sie überleben.
1: Genau, also eher den Fokus bedingt aus der Situation aufs Arbeiten mehr legen müssen,
0: ja,
1: könnte man so sagen. Ja. Heute in der Sendung dreht sich ja alles um das Ruanda-Projekt. Und als wir uns verabredet haben, dass Sie in die Sendung kommen, haben Sie auch gesagt, dass Sie Musik mitbringen. Was ist denn das für besondere Musik, die Sie mir heute mitgebracht haben?
0: Die Musik ist durchweg von unseren Patenkindern beziehungsweise von dem Vater eines Patenkindes. Russ Ericks ist ein Reggae-Musiker, mit dem ich damals das Projekt Künstler für Kinder aus der Taufe gehoben habe, zugunsten unseres Projektes. Und Jackson ist ein Musiker, der mit unserer Hilfe seine erste CD rausgebracht hat, ein Gospel-Album mit eigenen Kompositionen. Und Amanda ist ein Patenkind, die sehr talentiert ist, die auch an einer entsprechenden Schule in Ruanda lernt. Und das ist also alles Musik, selbstgemacht, handgemacht sozusagen von unseren Patenkindern beziehungsweise eben diesem Vater eines Patenkindes, was auch ein Ausschnitt aus der Arbeit unseres Projektes zeigt.
1: Wunderbar, dann hören wir jetzt einfach mal rein.

0: Sie hören das Wartburg-Radio heute mit Klängen aus Ruanda. Denn ich habe einen Gast im Studio, und zwar Gerhard Reuter, Pfarrer in Rula, der auch bekannt ist für sein ehrenamtliches Engagement, insbesondere für das Ruanda-Projekt. Sie haben ja erzählt, das Projekt gibt es jetzt seit 19 Jahren. Was ist denn bis dato so alles erreicht worden?
1: Ich habe mal das nachgeschaut. Wir haben in der Zwischenzeit 57 Kinder erfolgreich entlassen können, sozusagen ins Leben. Mhm. Also es gibt 57 abgeschlossene Patenschaften. Wir hatten allerdings auch 30 abgebrochene Patenschaften. Das hängt damit zusammen, dass viele Kinder entweder nicht mehr zur Schule kommen, aus welchen Gründen auch immer. Das gibt es leider auch, aber manchmal ist es auch so, das haben wir jetzt schon mehrfach gehabt, dass Eltern mit ihren Familien wegziehen und uns nicht informieren. Die sind einfach nicht mehr da. Und in ein paar Fällen hatten wir es auch, dass die Verwandten, die aus dem Ausland, meistens aus Tansania oder aus dem Kongo zurückgekommen sind, sich dann nachher um diese Kinder gekümmert haben, was natürlich das Beste ist, weil eigentlich ja unser Projekt mehr oder weniger nur eine Lücke füllt, nämlich die Lücke, die dadurch entsteht, dass eben keine Familienangehörigen, Verwandten da sind, die diese Kinder adäquat fördern könnten. Es gibt auch ganz wenige Einzelfälle, wo wir einfach nicht wissen, was mit den Kindern passiert ist, die einfach nicht mehr auftauchen. Aber das lässt sich leider auch nicht verhindern. Und unsere beiden Mitarbeiterinnen, die das dort ehrenamtlich machen, die haben auch noch ganz viele andere Aufgaben. Also sie sind jetzt nicht bei uns angestellt, sondern sie machen das nebenbei, in Anführungsstrichen, und haben weder die Zeit noch sind sie auch dazu berechtigt eigentlich, weil es ja gewöhnlich Erziehungsberechtigte gibt, wie wir sagen würden, um den Schicksalen dieser Kinder im Einzelnen nachzugehen. Mhm. Aber wir freuen uns, dass wir also diese abgeschlossenen Patenschaften verzeichnen können, dass wir eine ganze Reihe an Kindern auch haben, die wirklich gut ins Berufsleben gefunden haben. Wir haben in Kigali zum Beispiel ist eine junge Frau, die schon sehr lange im Programm war, die wir dann mit einer kleinen finanziellen Spritze unterstützt haben, dass sie ihr eigenes Geschäft anfangen kann. Die hat also in bester Lage in Kigali einen kleinen Laden, wo sie Kleidung verkauft.
0: Cool.
1: Wir haben eine junge Frau, die im Supermarkt arbeitet. Wir haben eine Mitarbeiterin, das heißt, sie war bei einer NGO, aber seit Donald Trump die Hilfe gestrichen hat für USAID, sitzen diese Menschen, die praktisch mit USAID kooperiert haben, plötzlich auf der Straße, weil das Geld nicht mehr da ist. Wir haben einen sehr erfolgreichen jungen Mann, der ein Geschäft für elektronische Artikel gegründet hat und die da verkauft und aber auch zum Beispiel PCs oder Radios und sowas, Handys repariert. Das wurde nicht einfach weggeworfen, wie das bei uns so üblich ist, sondern das wird repariert. Mhm. Wir haben mehrere Schneiderinnen, das ist auch sehr schön. Eine hat mit unserer Hilfe auch tatsächlich richtig ihr eigenes Geschäft gegründet und bildet ihrerseits nun wieder Frauen aus, auch in der Schneiderei. Das ist natürlich ein idealer Effekt eigentlich unseres Projektes. Aber wir haben auch Ingenieure, wir haben eine Apothekerin, einen Biotechniker, der in einem sehr guten Krankenhaus arbeitet, eine Bankmitarbeiterin. Wir haben diese zwei Mädchen, von denen ich vorhin sprach, die als erste in das Patenschaftsprojekt gekommen sind, die sind jetzt Lehrerinnen für Gebärdensprache in Ruanda.
0: Toll.
1: Ein Chauffeur.
0: Uh-huh. Wird auch manchmal gebraucht.
1: Wieso ist es?
0: Ja.
1: Wir haben einen Dozenten, der am College für Medizin in Ruanda doziert.
0: Oh.
1: Wir haben einen jungen Mann, der aktuell eine Ausbildung zum Automechaniker macht. Also es sind schon eine ganze Reihe guter Erfolge, die wir verzeichnen können. Und ich messe das weniger an Zahlen als vielmehr daran, dass jedes einzelne Kind, dem wir helfen konnten, aus diesem Teufelskreis der Armut rauszusteigen, will ich mal sagen, durchzubrechen, dass das schon ein guter Erfolg ist. Und wenn es auch weniger wären, auch dann wäre es ein erfolgreiches Arbeiten, was wir tun. Und wenn es mehr wären, natürlich ist es umso schöner. Aber wir freuen uns, dass wir an dieser Stelle helfen konnten.
0: Ja, also wie wird man denn Pate und können das nur Privatpersonen sein?
1: Pate wird man, indem man sagt, ich möchte es werden.
0: Gut.
1: Ganz einfach. Und Privatpersonen können das sein, aber auch Schulen zum Beispiel. Wir haben 3 Schulen, die ein Patenkind unterstützen in Ruanda. Wir haben auch einen Betrieb in Marksuhl, der ein Patenkind hat. Also im Prinzip kann jeder als Privatperson, aber auch Institutionen, Betriebe, Schulen, wer auch immer, können so ein Kind unterstützen. Das ist kein Problem. Abgesehen also davon freuen wir uns auch, wenn es sogenannte Projektpaten gibt.
0: Ja.
1: Die Projektpaten unterstützen das Projekt allgemein durch eine freie, selbstgewählte Spende, während so eine persönliche Patenschaft 40 Euro im Monat beträgt.
0: Also 40 Euro im Monat, genau. Ja. Ist das zeitlich begrenzt?
1: Naja, das geht so lange, wie die Patenschaft läuft. Und die Patenkinder, die wir vorgeschlagen bekommen von Lorette oder Vanessa, sind unter Umständen unterschiedlichen Alters. Das hängt nicht in erster Linie vom Lebensalter ab, sondern von der Bedürftigkeit. Wir haben Patenkinder, die schon in der Vorschule, im Vorschulalter ins Programm reinkommen. Aber es gibt auch welche, die später reinkommen, weil durch veränderte Familiensituationen oder durch andere Bedingungen sie die Schule abbrechen mussten. Die können 14, 16 sein, was weiß ich. Und dann wären sie auch gewissermaßen Kandidaten für eine Patenschaft. Wir legen den Schwerpunkt jetzt nicht expressis verbis auf Mädchen oder Behinderte. Wir haben übrigens auch behinderte Kinder in Patenschaften, sowohl körper- als auch geistig behindert. Weil unser Kriterium ist eigentlich ein anderes, und zwar, wer es wirklich braucht. Natürlich sind es häufig Mädchen, die es besonders brauchen. Deswegen haben wir auch eine ganze Reihe an Mädchen. Ich glaube, es sind sogar mehr Mädchen als Jungs in der Patenschaft im Moment. Aber die Kriterien, die wir anlegen für eine Patenschaft, die werden von unseren beiden Mitarbeiterinnen vor Ort festgelegt. Und danach suchen sie dann nachher auch potenzielle Patenkinder aus.
0: Ja gut, sie sind ja direkt dran am Geschehen.
1: So ist es.
0: Noch etwas näher. Und ich glaube, die können das wirklich dann auch sehr gut einschätzen.
1: Naja, und vor allen Dingen sind es Einheimische. Und was für mich auch wichtig ist, es sind Frauen. Die haben einen ganz anderen Draht zu den Kindern, sind auch vertrauenswürdiger. Also von Seiten der Kinder sind sie vertrauenswürdiger als Männer. Und das halte ich auch für sehr wichtig, dass die Patenkinder wirklich in unseren beiden Frauen einen vertrauenswürdigen Ansprechpartner haben und nicht jemanden, dem sie misstrauen oder wo sie sich nicht sicher sind oder wie auch immer. Und das denke ich mal, das ist auch ganz gut, dass wir da an dieser Stelle jetzt mittlerweile wirklich seit etlichen Jahren eine gute Grundlage haben, auch was das anbelangt.
0: Sie haben ja auch erzählt, dass drei Eisenacher Schulen Paten sind.
1: Ja.
0: Dürfen wir die benennen?
1: Also es ist kein Geheimnis, denke ich mal,
0: ja,
1: weil
0: dann
1: sie ja auch in der Öffentlichkeit tätig sind mit ihren Aktionen. Also es ist nicht drei in Eisenach, sondern eine, die evangelische Grundschule in Eisenach, die auch neulich jetzt wieder zum Weltgebetstag Anfang März eine Aktion gemacht haben. Und dann ist es noch die Grundschule in Rula und das Gymnasium in Rula. Und an dieser Stelle ist es eben auch für mich wichtig zu sagen, dass es gut ist und auch, denke ich mal, für die Schüler dieser Schulen sehr wertvoll, wenn die Schulen sich bereit erklären, eine solche Patenschaft zu übernehmen, ein solches Kind zu unterstützen, weil das, denke ich mal, den Horizont auch der Schüler sehr erweitert. Und das erleben wir ja auch, also durch die Patenschaften, die schon bestehen. Dass die Kinder, ich bin ja auch zum Beispiel schon in Schulen gewesen, sowohl in der Grundschule in Rula als auch Gymnasium, wo ich auch vor Klassen dann erzählt habe einfach. Und das, denke ich mal, bewirkt schon auch, dass der Blick sich weitet und der Horizont erweitert wird bei den Kindern und den Jugendlichen.
0: Ja, genau, dass sie einfach merken, wie gut es ihnen eigentlich geht und dass es anderen Kindern wesentlich schlechter einfach geht.
1: Das ist so, tatsächlich. Ja.
0: Das kann man, glaube ich, so einfach mal zusammenfassen. Gibt es denn für Sie eine besondere Erfolgsgeschichte, die Ihnen besonders am Herzen liegt oder wo Sie eine persönliche, besondere Bindung dazu haben?
1: Das ist gar nicht so einfach, weil wir haben eine ganze Reihe an sehr schönen Erfolgsgeschichten. Da gibt es zum Beispiel die eine junge Frau, die ich vorhin erwähnt habe, die diesen Kleiderladen jetzt hat, sozusagen. Die war mit Klumpfüßen geboren, an beiden Füßen, und hat also eine ganz schwierige familiäre Situation auch. Und die ist mit unserer Hilfe damals operiert worden und konnte dadurch überhaupt erstmal richtig laufen. Ein anderes Beispiel ist ein Mädchen, ich erinnere mich noch sehr gut, das war, glaube ich, 22, wenn ich mich richtig erinnere. Da hatte mir die Lorette gesagt, dass wir zwei Mädchen besuchen. Da mussten wir ein ganzes Stück fahren. Und deswegen haben wir die dann dort eingeladen an eine Schule oder Zentrum da. Wir sind also nicht zu den Mädchen in ihre Orte gefahren, sondern haben sie eingeladen. Und sie sagte, da ist ein Mädchen dabei, die ist als Kleinkind vergewaltigt worden und ist traumatisiert, sehr schwer traumatisiert. Und ich soll mich darauf einstellen, dass sie sich fern von mir hält. Und da habe ich gesagt, ja, freilich, selbstverständlich. Und das war für mich so bewegend. Die hat sich von mir umarmen lassen. Ich habe sie danach auch hochgenommen und das war überhaupt kein Problem für sie. Mhm. Also ich war für sie offenbar jemand, dem sie vertraut. Und das war für mich sehr bewegend, weil eigentlich hätte sie denken müssen, Mann, ja. Weiß, ganz schrecklich. Ja?
0: Ja.
1: Aufgrund ihrer Erfahrung. Mhm. Also ich meine, mit Weiß hat das jetzt weniger wahrscheinlich in dem Zusammenhang zu tun, aber Mann vor allen Dingen. Ja. Und das war ja ihr großes Trauma. Und jetzt hat mir Lorette erzählt vor einiger Zeit, dass sie sich unglaublich gut in der Schule macht. Und das finde ich so schön, ja, wenn man solche Beispiele hat.
0: Ja, das erfüllt einen, glaube ich, auch mit Stolz. Also man weiß dann auch, wofür man diese ganze Arbeit macht und dass es einfach wichtig ist und richtig, was man auch macht.
1: Das ist richtig, ja.
0: Es ist ja doch sehr viel auch Freizeit, die da an Zeit drauf geht. Und es ist ein ganz besonderes ehrenamtliches Engagement, würde ich sagen.
1: Ja, das ist wirklich so. Also alle, die sich da an dieser Stelle engagieren als Paten oder im einen Weltkreis, machen eine sehr verdienstvolle und auch im Sinne der Nächstenliebe eine sehr wertvolle Arbeit. Ich glaube, dass das die Paten in ihrer letzten Konsequenz gar nicht wirklich richtig einschätzen können, wie wichtig ihre Arbeit ist, wie wertvoll.
0: Schöne Sätze jetzt. Ich hoffe, die Paten hören auch alle zu.

0: Am Mikro für Sie, Joanna Mannel, beim Wattburgradio 96,5. Musikalisch bewegen wir uns heute mal zu den Klängen aus Ruanda. Denn ich habe Gerhard Reuter zu Besuch im Studio, den Initiator des Ruanda-Projektes.
1: Wenn Sie so auf die vergangenen Jahre schauen, worauf sind Sie denn da ganz besonders stolz?
2: Naja, ich würde sagen, dass das Projekt über die ganzen Jahre überhaupt zugelaufen ist. Weil wir sind ja damals ziemlich ins kalte Wasser gesprungen, muss ich sagen. Wir haben das ganze Projekt völlig blauäugig angefangen. Keiner von uns hatte Erfahrung mit sowas. Und wir haben also manche Höhen und Tiefen in diesen Jahren durchwandert. Aber jetzt im Rückblick auf die gesamte Zeit, muss ich sagen, ist es vor allen Dingen eben die Tatsache, dass das Projekt bis heute besteht, die mich sehr erfreut und die mich sehr dankbar macht. Wir haben auch das 15-jährige Jubiläum damals ordentlich gefeiert, sowohl in Ruanda als auch hier. Und das war damals schon wirklich ein tolles Ereignis. Und jetzt, 4 Jahre später, hoffe ich, dass es eben noch lange weitergeht.
1: Genau, da kommen wir dann auch gleich dazu, zur Zukunft. Gibt es denn aktuell ein Projekt, an dem ganz konkret gearbeitet wird?
2: Also wir haben im letzten Jahr erstmalig ein sogenanntes Sommerlager oder Sommerferienlager für einige unserer Kinder veranstaltet. Und zwar hatte das Vanessa vorgeschlagen, die das aus ihrer eigenen Kindheit oder Jugend kannte und sagte, das war für sie ein sehr wertvolles und sehr beeinflussendes Erlebnis für ihr Leben. Und dann haben wir, das war, als ich 24 dort war, haben wir das besprochen, genau. Und da haben wir diese Idee dann nachher in die Tat umgesetzt. Das heißt, die Organisation vor Ort haben Lorette und Vanessa gemacht und ich habe dann hier versucht, die entsprechenden Mittel zu bekommen. Da bin ich in dem Zusammenhang auch dem Kirchenkreis Eisenach-Gerstungen sehr dankbar, weil die uns nämlich sehr geholfen haben, auch mit einer großzügigen Spende, dass das Lager überhaupt möglich werden konnte. Und zwar, um das jetzt mal kurz zu machen, es sollte also einmal natürlich im Ferienlager, wo sich die Kinder auch ein bisschen erholen können, denn wenn sie zu Hause sind, sind sie meistens auch eingespannt. Sie sollten sich wirklich mal erholen können, auch sollten mal ein Stück Kind sein einfach und nicht ständig irgendeine Verantwortung haben. Aber das Ferienlager wurde auch benutzt, um den Kindern ein paar grundsätzliche, ich sage jetzt mal ganz allgemein, Werte zu vermitteln, aber auch Selbstbewusstsein, solche Dinge wie Selbstbewusstsein, Selbstverantwortlichkeit, aber Verantwortlichkeit auch für die Gemeinschaft, in der sie leben. Sie haben also zum Beispiel auch ganz praktisch im letzten Jahr für 3 Familien, die da in der Umgebung wohnen, wo das Lager stattgefunden hat, einfach eine Toilette gebaut. Also was ganz Einfaches, aber sehr Praktisches. Also all diese Dinge. Und im Ergebnis ist es so gewesen, dass also die Leute uns gesagt hat, viele Kinder haben ihr gegenüber bestätigt, wie toll sie das fanden. Eigentlich alle, mehr oder weniger. Und sie meinte auch, dass es für die Kinder tatsächlich so war, dass sie sich dort besser gefühlt haben als zu Hause. Wohler gefühlt als zu Hause. Und das ist eigentlich das schönste Resümee, was man haben kann. Nun hatten wir das vor, wieder in diesem Jahr wieder zu machen. Und da wird uns wohl der Krieg im Nahen Osten einen Strich durch die Rechnung machen. Nicht der Krieg als solcher, aber die damit einhergehenden Folgen für den Weltmarkt. Denn erst kürzlich habe ich von Lorette erfahren, dass also die Lebenshaltungskosten dort um 50% gestiegen sind. Das mag für uns vielleicht nicht so schlimm sein. Klar gibt es Familien oder Menschen, die in unserem Land auch knabbern müssen. Aber dort ist es so, dass es da wirklich an die existenziellen Lebensgrundlagen geht für viele Menschen. Und das bedeutet natürlich auch, dass also die Kosten für so ein Lager um 50% steigen würden. Und ich sehe nicht, dass wir das Geld zusammenbekommen, wenn nicht ein Spendenwunder geschieht.
1: Ja, aber wer weiß, vielleicht hört ja jemand zu, der dieses Projekt wirklich ganz toll findet und der kann sich ja dann wahrscheinlich an Sie wenden, beziehungsweise an den Eine-Welt-Kreis in Rula.
2: Ja,
1: richtig?
2: Ja.
1: Ja, dann drücken wir alle mal ganz fest die Daumen, dass diese Kinder aus Ruanda einfach wieder vielleicht diesen Sommer doch einfach nur Kinder sein dürfen.
2: Ja, das wäre sehr schön.
1: Das wäre ganz toll. Gibt es denn noch andere Schwierigkeiten?
2: Naja, wir haben eben jetzt das Problem, dass wir seit Corona vor allen Dingen keine neuen Paten gefunden haben.
1: Okay.
2: Und dass auch die Zahl der Spender sich sehr begrenzt hält. Wir haben also treue Spender seit Jahren eigentlich, die das Projekt als solchen unterstützen, ohne dass sie jetzt eine persönliche Kinderpatenschaft hätten. Dafür sind wir sehr dankbar, weil das eben auch die Rahmenbedingungen des Projektes abdecken oder absichern hilft. Aber neu dazugekommen ist niemand.
1: Also man könnte jetzt sagen, es stagniert ein bisschen.
2: Ja.
1: Seit Corona.
2: Ja.
1: Corona hat ja viel kaputt gemacht in dem Sinne. Und da wäre es schön, wenn jetzt wieder nochmal welche dazukommen würden.
2: Ja, also ich muss sagen, ich verstehe es, wenn jetzt jemand in dieser Situation, in der wir uns im Moment befinden, wo ja alles teurer geworden ist, jemand sagt, 40 Euro im Monat, das kann ich mir nicht leisten. Es gibt sicher auch welche, die das können, das ist gar keine Frage. Aber meistens ist es ja so, dass unter den Paten nicht gerade solche sind, die besonders vermögend sind, sondern die meisten von denen sind eher Menschen mit einem normalen Einkommen, die aber ein Herz für die Kinder haben. Es gibt auch welche, die besser Verdiener drunter, die auch ein Herz für Kinder haben. Das will ich ja nicht ausschließen, das ist gar keine Frage. Gibt es auch, dafür bin ich auch sehr dankbar, die zum Teil auch sehr aktiv sind, was also das Gewinnen von Menschen ist, die das Projekt unterstützen. Aber ich denke, es wäre auch eine gute Alternative zu sagen, ich kann keine 40 Euro im Monat entbehren, aber ich habe 5 Euro im Monat übrig. Auch das ist für uns eine Hilfe.
1: Und hilft schon. Ja.
2: Und hilft. Und darauf kommt es an. Ich denke mal, das Wichtige ist, nicht zu vergessen, worum es eigentlich geht. Es geht wirklich um die Kinder, es geht um Menschen, die unsere Hilfe brauchen. Und Geld spielt dabei eine wichtige Rolle. Aber das weite Herz, will ich mal sagen, oder das Engagement, was dahinter steckt, was man von Herzen macht, ist das Wichtigste. Weil erst dann, wenn man wirklich diese Bereitschaft hat, oder wenn man spürt, dass man an dieser Stelle etwas Wertvolles macht, dann ist man ja auch wirklich bereit, wirklich das zu tun, was man kann. Und darum geht es, dass die Menschen, die ein offenes Herz dafür haben, ein weites Herz für diese Arbeit, dass sie das tun, was sie können und nicht darauf gucken, was sie nicht können.
1: Ja, ja, das haben Sie schön nochmal zusammengefasst. Gibt es denn noch andere Herausforderungen, die es so gibt beim Projekt?
2: Was wir immer mal wieder erlebt haben, das ist, dass wir dort vor Ort Probleme haben mit abergläubischen Praktiken.
1: Okay.
2: Ja. Und das ist ein großes Problem. Wir haben nämlich unter unseren Patenkindern haben wir eine Reihe, die leicht geistig behindert sind. Das sind also solche, die durchaus auch etwas lernen können, bis zum gewissen Grade, vor allen Dingen aber auch eben in der Lage sind, etwas zu produzieren, also zum Beispiel Strickwaren oder Häkelwaren oder sowas. Die sie dann verkaufen können mit Hilfe eines Zentrums, in dem sie leben und dadurch ihren Lebensunterhalt mit sichern. Nun sind diese Kinder natürlich absolut auf Hilfe angewiesen, aber ihre Eltern sind, wie man sich vorstellen kann, unglücklich darüber, dass ihre Kinder so sind, wie sie sind. Sie gehen aber mit ihren Kindern nicht zum Arzt, sondern zum traditionellen Heiler oder was weiß ich, weil sie, so sagte mir Lorette erst neulich, die Eltern glauben, dass ihre Kinder verhext sind. Und da gehen sie dann nachher zu irgendwelchen seltsamen Menschen, die dann versuchen, ihren Kindern die geistige Behinderung auszutreiben, was natürlich überhaupt nicht geht. Und das ist ein Problem, was schon lange existiert. Und die Versuche von Leuten, das den Eltern zu erklären, was die Ursachen für diese Behinderung sind, was das bedeutet, was man da machen kann und was man auch nicht machen kann, stoßen eben bei manchen auf taube Ohren. Und das bedeutet dann aber auch, dass sie ihre Kinder abziehen, zu Hause lassen und nicht mehr dorthin schicken. in das Zentrum, wo sie leben sonst, bis auf die Schulferien, wo sie dann zu Hause sind. Aber wir haben keine Handhabe, klar. Die Eltern sind die zuständigen Bezugspersonen, eben die Erziehungsberechtigten. Mhm. Und das ist ein großes Problem, wo wir auch dann wirklich an unsere Grenzen stoßen.

0: 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Zu Gast im Studio heute Gerhard Reuter, Pfarrer aus Ruhla und Initiator des Ruanda-Projektes. Sie haben mir ja auch erzählt, oder ich glaube, es ist auch kein Geheimnis, Sie gehen ja Ende Juni, richtig, in den Ruhestand.
1: So ist es.
0: Also Ende Juni 2026 ist die Pfarrerkarriere beendet. Kann man das so salopp sagen, oder?
1: Ja, kann man machen.
0: So. Jetzt ist natürlich die spannende Frage, wie geht es denn dann weiter mit dem Ruanda-Projekt?
1: Das Projekt läuft weiter.
0: Das ist ja schon mal gut.
1: Jawohl. Und wir haben ja vor einigen Jahren einen sogenannten Kooperationsvertrag, wenn man so will, im Englischen nennen wir das Memorandum of Understanding gemacht, mit einer NGO in Ruanda.
0: Also mit einer unabhängigen, gemeinnützigen Organisation.
1: Die dieses Zentrum für die geistig behinderten Kinder betreibt, weil wir als eine Weltkreis vor Ort offiziell eine NGO brauchen. Also wir brauchen einen Kooperationspartner. Man darf da nicht einfach als ausländische Institution, wie auch immer die aussieht, einfach da in Ruanda irgendwas machen. Man braucht einen lokalen Kooperationspartner, und den haben wir mit dieser Organisation, die nennt sich Amizero Yobuzima. Und der eine Weltkreis besteht ja weiter als Gemeindekreis, und ich werde auch weiterhin Mitglied dieses eine Weltkreises bleiben. Und der eine Weltkreis wird also seine Aktivitäten, die er bisher gemacht hat, weiter betreiben, und ich werde auch, solange ich es kann und in der Lage dazu bin, die Arbeit, die ich bis jetzt gemacht habe, sozusagen das Management in Anführungsstrichen vor Ort, die werde ich weitermachen. Da wird sich nichts ändern. Das heißt also im Prinzip, die Arbeit als solche läuft ganz normal weiter.
0: Sehr gut.
1: Und der einzige Unterschied ist, dass ich halt nicht mehr in Ruhla bin.
0: Aber es gibt ja moderne Möglichkeiten heutzutage, dass man sehr gut Kontakt halten kann.
1: So ist es.
0: Genau.
1: Das ist auch deswegen wichtig, weil die Frage immer wieder aufgetaucht ist. Na, was wird denn mit dem Projekt, und gibt es denn einen Weltkreis noch und all solche Sachen? Ja, gibt es. Die Arbeit geht weiter.
0: Das heißt also, es verändert sich jetzt auch nichts für die Patenkinder in Ruanda?
1: Nein, es verändert sich nichts für die Patenkinder. Es verändert sich für die Paten eigentlich auch nichts, denn auch das Bankkonto, was ja auch wichtig ist, ist dasselbe, das bleibt dabei. Und ich als Ansprechpartner bleibe auch dabei, und die entsprechenden Kontaktdaten, die hat man, und es ist also im Prinzip kein Problem. Es läuft alles so weiter, solange ich lebe und in der Lage dazu bin. Es sei denn, es gibt mal wirklich eine andere Lösung, dass jemand das übernimmt. Das kann natürlich trotzdem passieren, theoretisch, aber das wäre dann ein geordneter Vorgang.
0: Ja, mit geordneter Übergabe.
1: So ist es.
0: Ja, genau, so wie das in Deutschland ist.
1: Jawohl.
0: Und das klingt ja erstmal wirklich für die Patenkinder in Ruanda richtig gut, dass es da jetzt keinen Abbruch gibt in irgendeiner Art und Weise. Und es bleiben ja auch die zwei Ehrenamtlichen in Ruanda.
1: Lorette und Vanessa.
0: Genau, Lorette und Vanessa sind ja nach wie vor Ansprechpartner.
1: Ja.
0: In dem Sinne.
1: Genau.
0: Ja, okay. Das ist wirklich gut zu hören. Wie kann man denn dieses Ruanda-Projekt noch mit Aktionen zum Beispiel unterstützen?
1: Also da gibt es eine ganze Menge an Möglichkeiten. Ich habe vor vielen Jahren mal, das war zu irgendeiner Fußballweltmeisterschaft, ich weiß gar nicht mehr, wann das war, da hatte ich mal ein Projekt gestartet oder eine Aktivität, die nannte sich Tore für Menschen. Ich weiß nicht, ob sich daran noch jemand erinnert, vielleicht der eine oder andere Hörer noch. Das ging damals auch mit Hilfe der Presse relativ gut, auch mit Hilfe des Wartburg-Radios, dass da sich Menschen beteiligt haben. Das war so eine Aktion, die ich entwickelt habe, dass für jedes Tor, das geschossen wird, ein mitmachender Mensch sozusagen eine selbstgewählte Spende gibt.
0: Ah ja, okay.
1: Was weiß ich, 5 Cent, 10 Cent, 1 Euro, was auch immer. Für jedes geschossene Tor.
0: Okay.
1: Das war damals eine relativ erfolgreiche Aktion, muss ich sagen.
0: Wie viele Tore wurden geschossen?
1: Das weiß ich nicht mehr.
0: Aber wahrscheinlich nicht nur 2, 3.
1: Nee, gut. Das war schon ein schönes Ergebnis. Und der eine Weltkreis hat ja auch sich immer wieder gezeigt mit seinen Aktivitäten bei verschiedenen Gelegenheiten öffentlicher Art, also Kirchentage zum Beispiel oder auf Märkten. Wir haben auch mal vor Jahren Baumspenden gehabt für ein bestimmtes Projekt. Das ist allerdings schon längst abgeschlossen. Aber was Paten machen können, einzelne Personen, aber auch Schulen zum Beispiel oder zum Beispiel auch Betriebe, das geht immer, das ist

0: bei Ehejubiläen oder bei Geburtstagen bei Menschen, ich sag mal, im fortgeschrittenen Alter, die alles haben und nichts mehr brauchen.
1: Ja, das Problem hat man ja immer.
0: So ist es.
1: Was schenke ich denen?
0: Genau. Und da gibt es dann die berühmte Aktion Geld statt Geschenke. Das ist auch immer sehr gut. Das kann man gut machen. Auch bei sonstigen Kasualien, sage ich mal, kann man das machen. Also wir haben Menschen gehabt, die bei einer Hochzeit zum Beispiel gesagt haben, sie bitten um Spenden für das Projekt oder bei Geburtstagen oder selbst bei Trauerfeiern haben wir auch gehabt, erst neulich, statt Blumen.
1: Ist wirklich eine tolle Idee.
0: Ja.
1: Ja,
0: es gibt auch den Klassiker in Schulen vor allen Dingen, das sind die berühmten Benefizläufe oder sonstige ähnliche Veranstaltungen. Wir haben auch als eine Weltkreis ein kleines Angebot an verschiedenen Sachen, die wir verkaufen zugunsten des Projektes. Ich habe das immer aus Ruanda mitgebracht. So gibt also diese schönen Kreuze, die aus Astgabeln geschnitzt werden gewissermaßen. Mhm. Die gehen wirklich sehr gut. Wenn ich die mitbringe, die sind danach auch nach einer Weile immer wieder alle. Mhm. Und man kann also auch zum Beispiel bei Veranstaltungen jetzt entweder privater Art oder auch bei Märkten zum Beispiel eine Tombola veranstalten oder sowas. Also es gibt eigentlich eine ganze Menge an Möglichkeiten. Da sind davon, dass sie keine Grenzen gesetzt. Wichtig ist, denke ich mal, dabei nicht nur, dass man jetzt Geld sammelt, will ich mal sagen, sondern tatsächlich auch die Gelegenheit nutzt, um das Projekt als solchen bekannt zu machen und was es eigentlich für eine Arbeit ist. Mhm. Worum geht es?
1: Ja.
0: Es geht um Menschen, es geht um Kinder, die unsere Hilfe brauchen. Es geht um Kinder, die in einem Teufelskreis von Armut gefangen sind, dem sie nicht aus eigenen Kräften entfliehen können. Und wenn wir denen helfen, dann helfen wir ja letztlich auch dem Land, in dem sie leben. Weil jedes Kind, was eine Perspektive hat, kann ja auch im Land ja, zum Wohl des Ganzen beitragen, durch seine Arbeit und so weiter und so fort. Und nicht zuletzt ist es ja auch so, dass wir dadurch Fluchtursachen bekämpfen, aktiv mit. Denn wenn es Menschen in ihrem Land, in ihrer Heimat gut geht, haben sie nicht die Notwendigkeit, nach einem besseren Leben, nach einem scheinbar besseren Leben Ausschau zu halten.
1: Ich hätte jetzt noch, Herr Reuter, eine abschließende Frage. Was möchten Sie den Menschen sagen, die mit ihrer Unterstützung all das möglich gemacht haben?
0: Da möchte ich mit einem Zitat von Albert Schweitzer antworten. Die einzigen Spuren, die wir im Leben hinterlassen, sind die Spuren der Liebe. Und das haben die Paten und alle, die das Projekt bis jetzt unterstützt haben, bis zur Stunde gezeigt. Und dafür bin ich von Herzen sehr dankbar.
1: Sehr schön, Herr Reuter. Wunderbar. Dann bedanke ich mich, dass Sie heute hier im Studio waren und dass Sie vor allen Dingen die Zeit gefunden haben, zu uns zu kommen.
0: Ja, ich danke Ihnen, dass ich die Gelegenheit nochmal hatte. Und hoffe, dass damit auch ein paar Fragen geklärt sind, besonders was die Zukunft unseres Projektes anlangt.
1: Und die klingt ja wirklich ganz positiv. Sie ist erstmal gesichert.
0: Ja.
1: Am Ende einer Sendung frage ich ja eigentlich immer die Gäste, was sie sich für ein Lied wünschen.
0: Ich fände es schön, als Abschluss das Lied Together von Amanda, weil das ein Lied ist, was sie damals komponiert hat. Amanda ist eines unserer Patenkinder. Sie hat es komponiert für einen internationalen Wettbewerb, der hier in Deutschland organisiert worden ist. Und in diesem Lied, wie es der Name schon sagt, geht es together um Zusammensein, zusammen füreinander da sein. Und Amanda hat damals mit diesem Lied den Special Prize Afrika gewonnen. Und das ist auch eine sehr schöne Geschichte um dieses Mädchen, die ihr Talent mit unserer Hilfe auch tatsächlich ausüben kann.
1: Mhm.
0: Und die auch an einer speziellen Schule, wo dieses Talent, dieses musikalische Talent gefördert wird, lernt.
1: Ah, sehr schön. Dann ja, vielen, vielen Dank fürs Gespräch.
0: Ich danke.

Das war eine Sendung von Joana Mannel im Gespräch mit Gerhard Reuter, Pfarrer aus Rula und Initiator des Ruanda-Projektes.

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hereinspaziert in meine Sendung. Eine Stunde Indoor-Event mit Dieter Meißel. Bitte entspannt Platz nehmen und genau zuhören. Jetzt kommen im Wartburg Radio auf 96,5 60 Minuten mit englischer und deutscher Musik. Durch die Sendung begleitet euch Dieter Meißel aus Floß Seligenthal. Die englischsprachige Musik wurde in den 1960ern so nach und nach richtig populär. Die Beatmusik und der Rock'n'Roll entwickelten sich weiter. Es gab einen regelrechten Wettbewerb, wer den schöneren, erfolgreicheren Titel in englischer Sprache auf den Markt brachte.

Die deutschsprachige Musik galt in den 1960ern als spießig, zumindest bei der Jugend. Die typischen Vertreter waren die Volksmusik und die Schlager. Die Elterngeneration hatten noch das Ende vom Zweiten Weltkrieg erlebt. Sie hatten deshalb die verständliche Sehnsucht nach einer heilen Welt. Dagegen wurde von der Jugend oft rebelliert, die den Krieg nicht mehr kannte. Das war ein richtiger Generationskonflikt, der verbal auch schon mal heftig ausgetragen wurde. Dida, Dida ist ein richtig guter deutscher Titel von den Fantastischen.

0: Nicht der Erich, nein, der Walter war es, der die Beatmusik verbieten wollte. Walter Ulbricht, so sein vollständiger Name. Man sollte doch Schluss machen mit dem Yeah, yeah, yeah. Muss man denn je den Dreck mitmachen, der aus dem Westen kommt? Sagte er in den 60ern auf einer wichtigen SED-Parteiversammlung. Es begann in der DDR eine regelrechte Hexenjagd auf die in Ungnade gefallene Beatmusik. Bin ich froh, dass ich heute Amy Winehouse mit dem Titel Fuck Me Pumps ansagen kann.
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Dem Schlager war es eigen, über eine heile Welt zu singen, vom ewigen Glück und der großen Liebe. Meistens, so meine ich. Es gab auch Schlagerbarden, die zum Rock gewechselt sind. Das bekannteste Beispiel ist Peter Maffay. Schlagertitel wie »Du« zeigten den Wandel mit »Und es war Sommer« zu dem schönen Titel »Meine Prinzessin«, den ich jetzt spiele.

Peter Maffay spielte zusammen mit der Anastasia auf seiner Farewell-Abschiedstour in Leipzig in der Red Bull Arena. Es hat sich schön angehört. Erst die Mucke in englischer Sprache und dann auf Deutsch. Gleich jetzt spiele ich den Titel Paid Medus von Anastasia.

Die Flippers mit dem Titel »Die rote Sonne von Barbados« ist seit den 60ern sehr bekannt. Andere Vertreter der Volksmusik waren Peter Alexander, Lala Anderson, Freddie Quinn und Katharina Valente. Den Schlager »Das schöne Mädchen von der Seite 1« von Howard Carpendale haben wir im Umkleideraum vor der Turnhalle gesungen, sehr zum Ärger vom Sportlehrer. Ich freue mich auf den Titel »Mensch« von Herbert Grönemeyer.

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Der nächste Titel, Freeway of Love, ist von Aretha Franklin. Ihre Musik hat es mit dem Titel Respekt aus dem Jahr 1967 bis in die Fernsehwerbung gebracht. Wofür, ist mir leider entfallen. Ende der 1960er wurde Aretha Franklin zu einer Ikone der schwarzen Musik und erhielt den Beinamen Queen of Soul.

0: Wenden wir uns jetzt wieder der deutschen Musik zu. Antikriegslieder wurden immer populärer. Marlene Dietrich machte den Song »Sag mir, wo die Blumen sind« im Jahr 1962 berühmt. Liedermacher zeigten uns allen, was die Welt im Innersten zusammenhält. Gut, das ist jetzt beim Goethe geklaut. Egal, es klingt gut, wie auch der Titel »Keine Zeit« von Marius Müller-Westernhagen.
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Wenn es um das Verstehen der englischsprachigen Texte geht, habe ich das besonders bei den Antikriegsliedern bedauert. Bei dem Titel Give Peace a Chance von John Lennon verstehe ich gerade den Titel mit Gib dem Frieden eine Chance. Den Film Blutige Erdbeeren habe ich mir sehr gerne angesehen. Ton ab für Former Buick von Bob Dylan, den ich in seiner Bedeutung leider nicht erfasse.

Karat ist so eine von den Bands, die ich alleine am Sound erkenne. Musik und Text passen immer sehr gut zusammen. Zu einem besonderen Markenzeichen der Musik von Karat entwickelte sich die ausdrucksvolle Stimme von Herbert Dreilich. Sein Sohn Claudius brachte später ähnliche Stimmqualitäten mit in die Band. Kalter Rauch von Karat.

Emmy McDonald hält sich nicht an die Gender-Stereotypen und findet Fußball und Rennautos richtig gut. Sie unterstützt den Glasgower Fußballverein Rangers FC und hat sogar zwei Songs über ihren Lieblingssport geschrieben, The Green and the Blue und Pride. Wenn ich das im Internet bei der künstlichen Intelligenz nicht gelesen hätte, dann wüsste ich das auch nicht zu berichten. Der nächste Titel ist Mr. Rock'n'Roll von Emmy McDonald.

Ich glaube, sagen zu dürfen, dass es einen Unterschied gibt, wie die Entwicklung der englischen und deutschen Musik wahrgenommen worden ist. Im Englischen war es hauptsächlich der Klang vom Titel. Text und Melodie verschmolzen miteinander. Im Deutschen versteht jeder den Text. Die Melodie verstärkt den Text oder schwächt ihn ab. Udo Lindenberg, der Meister der deutschen Sprache und Erfinder eingängiger Melodien, gibt das im Titel »Ein Herz kann man nicht reparieren« zum Besten. Stellt euch mal diesen Titel in der Tonart Moll vor.

Ich hoffe sehr, dass Ihnen, liebe Hörer und Hörerinnen vom Wartburg Radio, meine heutigen kurzweiligen Wechsel von englischer und deutscher Musik gefallen haben. Welche Musik ist besser? Was hört sich schöner an? Ich kann keinen wirklichen Unterschied festmachen. Den einen Text verstehe ich und den anderen nicht, weil ich mal Russisch lernen musste. Die Stunde ist rum. Wir sind am Ende meiner Sendung angekommen. Vielen Dank für das Zuhören. Bis zum nächsten Mal im Wartburg Radio auf 96,5 mit Dieter Meisel aus Flohseligenthal im schönen Thüringen. Mit dem letzten Titel Stimmen im Wind von Juliane Werding verabschiede ich mich.

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Willkommen zur Sendung Blues Time. Wurzeln, Kern, Substanz und Zukunft zeitgenössischer populärer Musik. Mein Name ist Norbert Egger und ich freue mich, dass ihr dabei seid. Ihr hört ein Blues Time Special mit der Vorstellung eines Albums und der Geschichte der Künstlerin.

Heute stelle ich euch wieder einen der ganz, ganz großen Blueskünstler vor. Ich spiele euch seinen ersten Hit, der 1948 in die Billboard R&B-Charts kam und dort gleich ein Nummer 1-Hit wurde. Dann wisst ihr vermutlich gleich, um wen es sich handelt.

Richtig. Das war John Lee Hooker mit Boogie Chillin'. Bei John Lee war es wie bei vielen anderen Bluesmusikerinnen der frühen Jahre. Auch er kam aus der Gegend von Clarksdale, Mississippi, und auch bei ihm ist das Geburtsjahr nicht klar. Heute geht man davon aus, dass er 1912 oder 1917 geboren wurde. John Lee Hookers Vater war Sharecropper und nebenbei Prediger. Damit lag auch nahe, dass John Lee als Kind im Gospelchor sang. Und ebenso wird damit verständlich, dass für seinen Vater Blues Teufelsmusik war. Die Folge war, dass er seine Gitarre nicht ins Haus bringen durfte. Daher schwänzte er die Schule und übte lieber im Wald Gitarre. Als nächstes spiele ich euch die Songs einer John Lee Hooker Single von 1949. Ungewöhnlicherweise wurden beide Seiten in den R&B-Charts Top 10 Hits. Der Hobo Blues erreichte Platz 5 und Hoogie Boogie Rang 9.

Wir hörten John Lee Hooker mit Hobo Blues und Hoogie Boogie. Der zweite Ehemann seiner Mutter, der Stiefvater Moore und ein Freund von John Lees Schwester haben ihm wohl Gitarrenunterricht gegeben. Mit 14 oder 16 rannte er von zu Hause weg und lebte eine Zeit bei seiner Tante in Memphis. In den 1930ern zog er als Wandermusiker umher und schlug sich mehr schlecht als recht durch. Als nächstes spiele ich euch seinen dritten Top-10-Hit von 1949, welchen er vom Freund seiner Schwester gelernt haben soll, Crawling Kingsnake, gefolgt von der B-Seite der Single Drifting From Door to Door.

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1: Das waren Crawling Kingsnake, Drifting from Door to Door von John Lee Hooker. Ende der 1930er kam John Lee dann nach Detroit, wo er auch seine ersten Auftritte hatte. Seine erste E-Gitarre soll er 1940 von T-Bone Walker geschenkt bekommen haben. 1948 spielte er dann das vorher gehörte Boogie Chillen ein und landete damit gleich seinen ersten Nummer 1-Hit. Und wie wir an den Titeln Nummer 2 bis 4 hörten, waren auch Songs der zweiten Aufnahmesession von 1949 sehr erfolgreich und landeten wieder in den Top 10 der R&B-Charts. 1951 landete er dann seinen größten Hit überhaupt. I'm in the Mood schaffte es nicht nur in den R&B-Charts auf den Spitzenplatz, sondern sogar in den Billboard Hot 100 auf Rang 30. Ich spiele euch den Nummer 1-Hit I'm in the Mood, gefolgt von der B-Seite der Single How Can You Do It?

Wir hörten John Lee Hooker mit I'm in the Mood und How Can You Do It? In den 1950ern ließ der Erfolg von John Lee Hooker nach. Einerseits war das afroamerikanische Publikum stets an Neuerungen interessiert. Und obwohl das Rolling Stone Magazin 2015 John Lee Hooker auf Rang 35 der 100 besten Gitarristen wertete, die Spielweise von John Lee war sehr archaisch und konnte von Finesse und Technik nicht mit derjenigen von anderen Blues-Gitarristen der 1950er mithalten. So hatte John Lee Hooker seinen letzten Top-20-Hit in den R&B-Charts 1962. Boom Boom erreichte Rang 14 und in den Hot 100 Rang 60. Man hört den Einfluss der allgemeinen Blues-Entwicklung auf Boom Boom der A-Seite sowie auch auf der B-Seite Drugstore Woman.

0: Das waren Boom Boom und Drugstore Woman von John Lee Hooker. In den 1960er Jahren ging es John Lee Hooker wie vielen anderen Bluesmusikerinnen. Große Plattenerfolge schienen nicht mehr möglich. Aber als Bühnenmusiker wuchs seine Bekanntheit und sein Publikum, als das weiße Publikum und weiße Blues- und Rockmusiker seine Musik entdeckten. Erst in den 1970ern lief es dann auch in den Charts wieder besser. Der erste Charterfolg der 70er war das Album Hook and Heat, welches in den Billboard 200 auf Rang 73 kam. Aus diesem Album spiele ich euch The World Today. John Lee Hooker, begleitet von der weißen Bluesrockband Canned Heat.
1: 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I want you to listen to this.

Das war John Lee Hooker mit Boogie with a Hook. John Lee produzierte von den 1970ern bis 2001 noch eine Vielzahl von Alben. Nach seinen Single-Erfolgen von den 1940ern bis Anfang der 60er gelangen ihm noch mehr als ein halbes Dutzend Albumerfolge in den Billboard 200 Charts und ein gutes weiteres halbes Dutzend in den Blues Charts. Zudem gewann er eine ganze Reihe von Grammys. Alleine für sein 1989er Album The Healer erhielt er 4 Grammys. Ich spiele euch daraus den Titelsong The Healer, auf welchem er von der Carlos Santana Band und Carlos Santana begleitet wird, und danach I'm in the Mood, wo er mit Bonnie Raitt und ihrer fantastischen Slide-Gitarre zu hören ist.

Wir hörten von John Lee Hooker und Carlos Santana The Healer und I'm in the Mood, wo er von Bonnie Raitt begleitet wird. 2001 starb John Lee Hooker 5 Tage nach seinem letzten Auftritt. Seine letzten Plattenaufnahmen entstanden übrigens mit Zucchero wenige Monate vor seinem Tod. Zum Abschluss spiele ich euch diese natürlich auch noch. Aber vorher verabschiede ich mich von euch. Vielen Dank fürs Einschalten von Blues Time und hoffentlich bis zur nächsten Sendung. Und nicht vergessen, es gibt Blues Time jede Woche. Jeweils einmal im Monat das Feature und die Charts und in den Wochen dazwischen die Specials. Wer die Sendungen nachhören möchte, findet diese auf der Seite bluestime.eu/mediathek. Eine gute Zeit wünscht euch, euer Norbert Egger. Wir hören John Lee Hooker und Zucchero mit Alidoro.

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